0: Menschen gegen die AfD demonstriert und Zufahrtswege zum Messegelände blockiert. Auf dem Parteitag selbst wurden die Chefs Weidel und Chrupalla wiedergewählt. Unterdessen vergrößert sich in den Umfragen der Abstand zwischen der AfD und den anderen Parteien. Im Sonntagstrend der BAMS kommt sie auf 29%, 8 Punkte mehr als die Union. SPD und Grüne liegen gleich auf bei 13, die Linke bei 10%. Der Missbrauch von Sozialleistungen soll in Deutschland stärker verfolgt werden, das hat Kanzler Merz angekündigt. Noch diesen Monat will er dazu einen Plan vorlegen. Er verteidigte auch die jüngst angekündigten Reformpläne. Sie müssten gerecht sein und jeder müsse seinen Beitrag leisten. Nach dem Brand auf dem Großmarkt in Stuttgart liegt der Schaden wohl im zweistelligen Millionenbereich. Das Feuer war am Freitagabend ausgebrochen. Dort sind über 100 Import- und Großhandelsfirmen angesiedelt. Die Brandursache ist noch unklar. Die Ermittler können noch nicht auf das gesamte Gelände, weil einige Gebäude einsturzgefährdet sind. Marokko und Frankreich haben das Viertelfinale der Fußball-WM erreicht. Marokko setzte sich am Abend gegen Co-Gastgeber Kanada klar mit 3:0 durch. Im Anschluss gewann Frankreich gegen Paraguay mit 1:0. Kommende Nacht spielt Brasilien gegen Norwegen und Mexiko gegen England.
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2: Derzeit haben wir bei uns einen klaren Himmel. In Heilbronn liegen die Temperaturen gerade bei 20 Grad, in Hohenlohe gibt's 18 Grad und im Ostalbkreis etwa 20 Grad. Im weiteren Verlauf der Nacht ziehen ein paar Wolken auf, es bleibt aber überwiegend trocken. In der Nacht sinken die Werte auf um die 16 bis 18 Grad. Morgen wird es tagsüber stark bewölkt, nachmittags gibt es leichten Regen, bei Höchstwerten um die 25 Grad.
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3: Derzeit liegen uns keine Meldungen vor. Weiterhin eine gute Fahrt.
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3: Ich bin Sönke Röhling. In Erfurt geht der AfD-Bundesparteitag trotz massiver Gegenproteste halbwegs normal über die Bühne. In der Stadt haben über 30.000 Menschen gegen die AfD demonstriert und Zufahrtswege zum Messegelände blockiert. Auf dem Parteitag selbst wurden die Chefs Weidel und Chrupalla wiedergewählt. Unterdessen vergrößert sich in den Umfragen der Abstand zwischen der AfD und den anderen Parteien. Im Sonntagstrend der BAMS kommt sie auf 29%, 8 Punkte mehr als die Union. SPD und Grüne liegen gleich auf bei 13, die Linke bei 10%. Der Missbrauch von Sozialleistungen soll in Deutschland stärker verfolgt werden, das hat Kanzler Merz angekündigt. Noch diesen Monat will er dazu einen Plan vorlegen. Er verteidigt auch die jüngst angekündigten Reformpläne. Sie müssten gerecht sein und jeder müsse seinen Beitrag leisten. Nach dem Brand auf dem Großmarkt in Stuttgart liegt der Schaden wohl im zweistelligen Millionenbereich. Das Feuer war am Freitagabend ausgebrochen. Dort sind über 100 Import- und Großhandelsfirmen angesiedelt. Die Brandursache ist noch unklar. Die Ermittler können noch nicht auf das gesamte Gelände, weil einige Gebäude einsturzgefährdet sind. Marokko und Frankreich haben das Viertelfinale der Fußball-WM erreicht. Marokko setzte sich am Abend gegen Co-Gastgeber Kanada klar mit 3:0 durch. Im Anschluss gewann Frankreich gegen Paraguay mit 1:0. Kommende Nacht spielt Brasilien gegen Norwegen und Mexiko gegen England.
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4: Zur Stunde gibt's bei uns teilweise Wolken am Himmel, wobei in Hohenlohe und im Ostalbkreis auch klare Abschnitte dabei sind. In Heilbronn liegen die Temperaturen heute Nacht bei 20 Grad, in Hohenlohe haben wir 18 Grad und im Ostalbkreis 19 Grad. In den nächsten Stunden bleibt es überwiegend trocken, allerdings ziehen im Laufe des Tages Wolken auf und am Nachmittag kann es zwischendurch leichten Regen geben. Heute Nacht kühlt es in der gesamten Tonregion auf um die 16 bis 19 Grad ab. Morgen wird es bewölkt, die Höchstwerte liegen bei rund 25 bis 30 Grad.
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5: Derzeit liegen uns keine Meldungen vor. Weiterhin eine gute Fahrt.

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3: Ich bin Sönke Röhling. In Erfurt geht heute der AfD-Bundesparteitag zu Ende. Zum Abschluss sprechen die Parteichefs Weidel und Chrupalla. Beide wurden gestern im Amt bestätigt. Begleitet wurde der Parteitag von Protesten zehntausender Menschen. Größere Zwischenfälle blieben laut Polizei bislang aus. Bis zur Rente im aktuellen Job arbeiten können, daran glauben nur rund 40% der Arbeitnehmer in Deutschland. Das zeigt eine Umfrage für den Deutschen Gewerkschaftsbund, schreiben die Funke-Zeitungen. Diesen bitteren Befund dürfte die Regierung bei ihren Rentenentscheidungen nicht länger ignorieren, so DGB-Chefin Fahimi. Die Bundesregierung will Sozialleistungsmissbrauch stärker bekämpfen. Kanzler Merz kündigte dafür einen Aktionsplan noch in diesem Monat an. Viele Kommunalpolitiker hätten darauf gewartet, sagte der CDU-Chef in Düsseldorf. Dazu kommt ein neues Kompetenzzentrum bei der Bundesagentur für Arbeit. Es soll ebenfalls gegen Missbrauch vorgehen. In Köln werden heute rund 1 Million Menschen zu einer der größten Christopher Street Day Paraden Europas erwartet. Etwa 250 Gruppen und 90 Festwagen werden durch die Innenstadt ziehen. Die Polizei ist mit mehreren hundert Kräften im Einsatz, um die Versammlung zu schützen. Marokko steht im Viertelfinale der Fußball-WM. Die Nordafrikaner haben sich gegen Mitgastgeber Kanada klar mit 3:0 durchgesetzt. In der Runde der letzten 8 trifft das Team nun auf Frankreich, das gegen Paraguay mit 1:0 gewann.
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4: Aktuell haben wir bei uns einen Mix aus Wolken und klaren Abschnitten. In Heilbronn liegen die Temperaturen in der Nacht bei 19 Grad, in Hohenlohe gibt 17 Grad und im Ostalbkreis 18 Grad. Im weiteren Verlauf der Nacht ziehen immer mehr Wolken auf, dazu bleibt es trocken. Bis zum Morgen sinken die Werte in der gesamten Tonregion auf rund 16 bis 18 Grad. Morgen gibt es tagsüber viele Wolken, am Nachmittag sind einzelne Schauer möglich, bei Höchstwerten um die 25 Grad.
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5: Achtung, auf der A81 Heilbronn Richtung Würzburg gibt es zwischen Tauberbischofsheim und Gerchsheim Gegenstände auf der Fahrbahn. Passt gut auf. 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
6: Im Studio Alexander Tauscher, herzlich willkommen hier bei uns in dieser Show. Heute eine US-Metropole, die für bewegende Momente sorgte, vor allem negativ, aber auch für große Fernsehunterhaltung, Dallas. Einmal natürlich das Kennedy-Attentat, das die Welt erschütterte, und zum anderen die legendäre Fernsehserie. Die Fans bekommen bei der Musik, die sie ja bereits leise im Hintergrund hören, leuchtende Augen. In den 80ern und 90ern, da fesselte diese Serie die Zuschauer mehr als 300 Folgen lang. Es ging um die Familie Ewing, um die Intrigen von Oberfiesling GR und das Ganze rund um Öl und Macht. Später gab es eine Neuauflage, aber ich kam nicht ganz so an die Erfolge von damals ran. Die legendäre South Fork Ranch ist unsere erste Station heute. Es liegt etwas außerhalb dieser Millionenmetropole. Dallas trägt ja auch den Spitznamen The Big D. Also dieses Big D besuchen wir später und starten nun am Set der Dallas-Serie. Wir sind da, wo es viele Dallas-Fans hinzieht. Der Besuch der South Fork Ranch beginnt in einem kleinen Besucherzentrum. Da gibt es dann jede Menge Kitsch aus der Dallas-Serie zum Kaufen, auch zum Bestaunen nur. Und dann geht es mit dem Panoramabus über die Ranch.
7: Good morning. Good morning. Welcome to South Fork Ranch. If y'all will just sit back, we'll head that way.
6: Der Bus steuert also direkt auf die weiße Villa zu und als ich da in der Gruppe der Besucher ankam, hatte ich das Gefühl, dieses Haus ist ein Mekka. Hier muss man alles einmal leibhaftig gesehen haben, möglichst auch mal anfassen. Man kann ein Foto von der Bar machen, vor der Bar im Wohnzimmer, mit GR im Hintergrund so als Pappfigur. Man sieht den Esstisch mit Originalzustand, das Schlafzimmer, in dem der Mord passierte und vieles, vieles mehr. Unser Guide heißt PV Sandy, Also, auf nach Dallas.
8: When you come to visit South Fork, we want you really to enjoy yourselves and really feel at home, just almost like you're a Ewing.
6: Wenn Sie zu uns auf die Ranch kommen, dann wollen wir, dass Sie sich hier wie zu Hause fühlen, also wie GR einst. Sie erfahren hier die ganze Geschichte, wie die Dreharbeiten begannen, wie die Originalfilme gedreht wurden, was in der neuen Serie so los ist. Sie können hier durch alle Räume laufen und auch fotografieren.
8: And this house, the other famous house, not the White House, but it's the second most famous house all over the world. And of course, once you hear the Dallas music, the theme song, it's a universal song.
6: Diese Villa hier ist nach dem Weißen Haus in Washington wohl das zweitberühmteste Haus der Welt. Und wenn Sie die Dallas-Musik hier hören, das Hauptthema, eine Universal-Komposition, da sind Sie ganz drin. Wir versuchen, alles authentisch zu erhalten, zum Beispiel den Tisch hier von Miss Elliot draußen auf der Terrasse, wo die immer ihr Frühstück hat, oder auch der Swimmingpool, der hier so klein aussieht. Und wenn Sie mit der Tour fertig sind, dann können Sie hier auf der Ranch auch mal reiten. Das ist etwas Neues, Spannendes bei uns.
8: You go out with a Wrangler and you're actually able to ride a horse. So that's something new for us that we're really excited about. The original Dallas show has been seen in over 96 different countries. It was in syndication in 42 different countries.
6: Die Original-Dallas-Serie wurde in 96 Ländern im Fernsehen ausgestrahlt und übersetzt wurde sie, also vertont, in 42 Ländern. Und viele der Szenen wurden in den Sommermonaten hier auf der Ranch gedreht. Nun, die ersten 5 Folgen der Serie wurden noch auf der Box Ranch gedreht. Das liegt hier etwas nördlich in Frisco, Texas. Als man aber diese Villa sah, dachte man sich, hey, dieses Haus gerade auch für den Außendreh ist ideal. Deshalb auch suchte man diese Villa.
8: So that's why this place was chosen.
6: Es gibt, ich glaube, über 10 Touren pro Tag und das 7 Tage die Woche. Phoebe sagte mir, dass die Ranch nur an Thanksgiving und zu Weihnachten geschlossen ist. Ein Muss ist natürlich das Dallas Museum. Hier hängt zum Beispiel das Hochzeitskleid von Lucy, die Pistole, mit der GR erschossen wurde. Und ich habe Phoebe gefragt, ob man auf dieser Ranch früher auch bei laufenden Dreharbeiten für Dallas zuschauen konnte. Sie sagte ja, solange man die Dreharbeit nicht behinderte. In den Drehpausen hatten die Stars ab und zu auch mal Zeit gehabt für die Fans. Es war dann ja auch eine andere Generation Dallas. Da zeigte man auch mal stolz seinen durchtrainierten Waschbrettbauch. Und für besondere Feiern kann man in der Villa zum Beispiel auch mal ein Dinner buchen am Originaltisch, aber nicht mit dem Originalgeschirr der Stars. Dallas kennt die ganze Welt, vor allem eben durch die gleichnamige Serie. Sie wurde zwischen 1978 und 91 produziert. Alles drehte sich um das Schicksal der fiktiven Ewing-Familie. Eine typische Seifenoper. Millionen, vielleicht sogar Milliarden Fans haben sich da schön einseifen lassen. Und wir sind noch mal ein wenig in diesem Seifenschaum der Serie unterwegs. Auf der legendären South Fork Ranch traf ich Phoebe Sally, die PR-Dame dieser Ranch. Und wenn man sie sieht, und sie hören sie ja gleich nochmal, dann könnte man glauben, sie ist selbst Teil der Serie. Jedenfalls hat sie hinter den Kulissen einiges beobachtet und sie versicherte den Fans und auch mir, dass Larry Hagman privat nicht so ein Gigolo war wie im Film.
9: Let me share your bed with you and rediscover how sweet and gentle you are. And see if we should be married.
10: Should be? You might get Sam like test driving a new car.
8: I have met almost all of the stars. I knew Larry Hagman personally, JR. He was a wonderful man. Linda Gray, very sweet, very kind.
6: Ich kenne alle Stars der Serie. Zu Larry Hagman hatte ich ein sehr persönliches Verhältnis. GR, er war ein wunderbarer Mann, sehr freundlich. Linda Gray, eine ganz süße Frau, sehr freundlich ebenso. Und Patrick Duffy sowieso. An den Tagen, an denen die Stars hier filmen, da machen wir die Besichtigungen nur zu Fuß. Also wir dürfen die Stars nicht stören. Vielleicht muss ja John Ross die Szene mit dem Auto mehrfach machen. Aber dann fragen wir ab und zu auch die Stars, ob sie unseren Besuchern mal ein Autogramm geben können. Und Linda Gray sagt öfter, oh klar, ja, sie sind ein Besucher, also wollen Sie ein Foto mit mir? Also, das macht Spaß. Jeder ist wirklich nett.
8: And we'll say, please don't bother the stars. They're working and that sort of thing. But a lot of times, Linda Gray will say, oh, you're a tourist. Would you like your picture with me? So, it's a lot of fun. You know, everybody's really, really nice.
11: Did James tell you anything about the ranch?
12: No.
11: Well, you know, as far as you can see, it's part of South Fork.

0: Good morning.
1: Good morning? Wow, I think that's the nicest thing you've ever said to me, JR.
0: What do you want, Barnes?
1: Want? From you? Not a plug nickel. Just wanted to let you know how nice it was to finally see your son after all these years.
2: One funny story when they would always film, it was the
3: Also ich erinnere mich noch an eine lustige Szene im Sommer, denn die Dreharbeiten, die liefen ja nur im Sommer. Linda Gray stand draußen vor dem Haus auf dem Asphalt. Sie sollte für die Filmszene ein paar Schritte laufen. Der Regisseur rief, Action, los geht's. Sie bewegte sich nicht. Er wiederholte, los geht's. Und der Grund, warum sie sich nicht bewegen konnte, es war so heiß, dass die Absätze ihrer Stöckelschuhe im Asphalt stecken geblieben waren.
4: Anyone ever tell you that it isn't nice to keep a married man out all night long?
5: Is forgiveness beyond you? John Ross had his reasons for going to Cliff. And if you have to know, I gave him Cliff's private number. So if you want to blame anyone, blame me.
0: For the life of me, I can't think of one sensible reason for our boy to go and seek favor from that bitter old bastard.
5: Fathers are supposed to take the high road when it comes to their sons. Forgive John Ross.
2: It gets very hot here in Texas, June, July and August. It's very, very hot.
3: Ja, es ist sehr heiß im Sommer hier in Texas, aber der Herbst, das ist die beste Zeit, um hierher zu reisen. Morgens ist es noch ein wenig kühl, aber nachmittags schön warm. Also Oktober ist eine tolle Zeit, um unsere Ranch zu besuchen.
2: And so October is a wonderful time to come visit South Fork Ranch.
3: Ja, ich war auch im Oktober auf dieser Ranch gewesen, bei strahlendem Sonnenschein, schöner blauer Himmel, nicht zu warm, nicht zu kalt. Also diesem Rat von Peavy sollten Sie auf jeden Fall folgen. Die Serie Dallas war ja gewollt oder auch nicht ein Werbegeschenk für die Stadt. Dallas wird noch mehr mit dieser Serie verbunden als andere US-Serien wie Denver Clan, also Denver oder Miami Vice oder auch die Straßen von San Francisco. Alles toll, aber Dallas eben, da steht die Serie noch mehr für die Stadt. Es war ein Name für eine Stadt, der alles sagte. Vielleicht so ein Kultort wie in Deutschland einst die Schwarzwaldklinik, wenn Sie sich noch daran erinnern sollten, das Glottertal im Schwarzwald. Aber im Nachhinein kann man sagen, dass die Serie Dallas das Image der Stadt verändert hat. Denn vor der Serie stand Dallas ja für einen sehr schwarzen Tag in der US-Geschichte, für die Ermordung von Präsident Kennedy. Die Serie, sie hatte geholfen, dass Dallas einen besseren Ruf bekam, meint auch Peavy Sally.
0: Well, that puts our ambitious little señorita in moral violation of her contract with your mother, doesn't it? Wonderful.
6: You knew about that? The morals clause?
0: You still don't know who you're dealing with, do you, son?
2: I think the show Dallas, it was so wonderful that actually they chose to film the show in Dallas because Dallas was known for such a tragic thing with the President Kennedy.
3: Diese wunderbare Serie wurde auch deshalb in Dallas gedreht, weil die Stadt nach der Ermordung von Kennedy in einem so dunklen Schatten lag. Ja, und dann kam die Serie Dallas, die man wohl zu Beginn eigentlich in der Stadt Houston drehen wollte. Und so sind wir sehr dankbar, dass die Menschen jetzt Dallas mit etwas Positivem verbinden. Und Dallas heute hat ja so viel zu tun mit Kunst. Wir haben so viele touristische Highlights, wir haben gute Restaurants und ja, wir wollen, dass die Besucher zu uns auf die Ranch kommen, aber auch ins Kennedy Museum.
2: And touristy things that you can do, but of course we want you to come to South Fork and also to go to the Sixth Floor Museum.
3: Und damit hat Peavy Sally schon ein paar der nächsten Stationen unserer Radioreise genannt. Der Mord an Kennedy. Am 22. November 1963, da schockierte diese Nachricht die ganze Welt.
7: Interrupt this program to bring you a special bulletin from ABC Radio. Here is a special bulletin from Dallas, Texas. Three shots were fired at President Kennedy's motorcade today in downtown Dallas, Texas.
3: Eine Eilmeldung bei ABC Radio. Wir konstruieren nochmal diese dramatischen Stunden und Tage damals in Texas. Der 22. November 1963 war ein schöner, sonniger Herbsttag in Dallas. Zehntausende winkende Menschen standen an den Straßen, durch die der Konvoi des US-Präsidenten fuhr. Die Frau von Gouverneur Connelly sagte an den hinter ihr sitzenden Präsidenten, Mr. President, man kann nicht sagen, dass Dallas sie nicht liebt. Und Kennedy hatte zugestimmt. Nein, das kann man ganz sicher nicht sagen. Das waren seine letzten Worte. Präsident Kennedy war mit seiner Kolonne auf dem Weg zu einer Veranstaltung. Die Kolonne war nur noch 5 Minuten von diesem Ort entfernt. Die Autos fuhren auf der Houston Street auf das Schulbuchdepot zu und hier bogen die Wagen eine 120-Grad-Kurve in die Elm Street ein. Das war um 12.30 Uhr Ortszeit. In diesen Sekunden berichtete das US-Fernsehen live. Live dann auch leider von den Schüssen auf den US-Präsidenten.
8: Now turning onto Elm Street, and it will be only a matter of minutes before he arrives at the trademark. It appears as though something has happened in the motorcade route. Something, I repeat, has happened in the motorcade route. There's numerous people running up the hill alongside Elm Street, there by the Simmons Freeway. Several police officers are rushing up the hill at this time. Stand by just a moment, please. Something has happened in the motorcade route. Stand by, please.
3: Schüsse auf den US-Präsidenten Kennedy. Der Reporter kann das zunächst noch nicht genau verifizieren. Er sagte, Sie hatten es ja gehört, es ist etwas passiert im Auto des Präsidenten. Ich wiederhole, es ist etwas passiert. Einen Moment. Ja, und dann versucht sich der Reporter zu sortieren. Mehr als ein halbes Jahrhundert nach dieser Tat war ich an dem Ort. Ja, an diesem Ort, an dem jeder Gänsehaut bekommt. Mit meinem Guide für diese Kennedy-Etappe, John Esters.
9: We're now standing in the grassy knoll of Daley Plaza, the site of the Kennedy assassination. From this observation point, we're able to see the perspective that Mr. Zapruder had when he filmed the movie of the president being shot.
10: Wir stehen jetzt am Daley Plaza Platz und sehen von hier aus den Ort, von dem der Fotograf Mr. Zapruder den Augenblick filmte, als John F. Kennedy erschossen wurde durch den zweiten und dritten Schuss. Der erste Schuss hatte den Präsidenten verfehlt, der zweite aber traf ihn im Hinterkopf und durchschoss sein Gehirn. Da Kennedy aus gesundheitlichen Gründen ein Korsett trug, blieb er aufrecht sitzen, sodass ein weiterer Schuss ihn in den Kopf traf und dessen rechte Hälfte aufplatzen ließ. Der Chauffeur, der nach dem zweiten Schuss abgebremst hatte, um sich nach dem Präsidenten umzusehen, gab Vollgas, die Kolonne fuhr nach Norden in die Notaufnahme des Parkland Memorial Krankenhauses.
3: In dem Moment stürmen Sicherheitskräfte das Schulbuchlager, aus dem die Schüsse mutmaßlich gefeuert wurden. Einige rannten auch in die entgegengesetzte Richtung zu dem Grashügel, überstiegen den Zaun und suchten da Kräfte das Schulbuchlager, aus dem die Schüsse mutmaßlich

0: diesem kleinen Kino wurde er verhaftet, aber nicht wegen der Schüsse auf Kennedy, sondern wegen der Schüsse auf den Polizisten. Und damit sind wir mit John Esters am nächsten Ort dieser Kennedy-Tour durch Dallas am Stadtgefängnis. Und hier gehen jetzt unsere Nachrichten weiter. Here is the news.
1: And he was brought to the city jail. He was arrested initially not for shooting President Kennedy, but he was arrested for shooting Officer Tippit.
2: Oswald wurde ins Stadtgefängnis eingeliefert, nicht weil er Präsident Kennedy erschossen hatte, sondern den Polizisten Officer Tippit. Denn erst als man ermittelt hatte, dass Oswald der Tatverdächtige im Kennedy-Mord ist, da sollte er vom Stadtgefängnis ins Staatsgefängnis von Texas gebracht werden. Er musste also überführt werden.
1: Legal jurisdiction switched from city to county.
3: The basement floor of the Dallas City Hall, and that's a scuffle on the basement floor. It seems to concern photographers.
4: He has been shot.
1: On Sunday, November the 24th, this is where a man by the name of Jack Ruby worked his way into the basement.
2: Am Sonntag, den 24. November, war das hier der Ort, an dem der Mann namens Jack Ruby in das Gebäude des Stadtgefängnisses lief. Und als Oswald zu dem Wagen gebracht wurde, mit dem er transportiert werden sollte, da schoss Ruby auf Oswald. Der Krankenwagen fuhr sofort aus dem Gefängnis hier über diese Ausfahrt nach links und fuhr ins Parkland Krankenhaus. Aber als der Wagen ankam, da war Oswald bereits tot.
1: Of course, Oswald was pronounced dead at Parkland Hospital on November the 24th, 1963.
4: At this time, now being moved in, he's not moving. He's in the ambulance now, and attendants, police.
0: Ein Mord vor laufenden Kameras. Ein Mord, der die Aufklärung des Kennedy-Attentates schwierig oder gar unmöglich gemacht hat. Es gibt viele Spekulationen, Theorien und auch Verschwörungen um diesen Mord. Hatte Lee Harvey Oswald einen Komplizen gehabt? War es ein Auftragsmord der Mafia? Steckte gar die CIA dahinter oder auch Kuba? Vielleicht ja auch die damalige Sowjetunion? Also fast jeder dritte Amerikaner glaubt den offiziellen Tathergang bis heute nicht. Es ist ein Thema, bei dem sich selten alle einig sind. Frauen, Männer, Schwarze, Linke, Rechte, alle haben ihre eigenen Theorien. Diese Tage im November 63 in Dallas, Tage, ja, an denen nicht nur die USA den Atem anhielt und auch weinte, als diese Nachricht dann aus dem Krankenhaus verkündet wurde.
5: From Dallas, Texas, the flash, apparently official, President Kennedy died at 1 p.m. Central Standard Time, 2 o'clock Eastern Standard Time, some 38 minutes ago. Vice President Lyndon Johnson has left the hospital in Dallas, but we do not know to where he has proceeded. Presumably, he will be taking the oath of office shortly and become the 36th President of the United States.
0: Ein Nachrichtensprecher, der selbst mit seinen Tränen kämpft. John F. Kennedy, ein Hoffnungsträger für Millionen von Menschen. Jung, charismatisch, entschlossen. So hatte er sich ja als US-Präsident inszeniert, aber er war innerlich ein anderer, wie wir später wussten. Der Kalte Krieg verunsicherte damals ja die gesamte Welt. Kennedy vermittelte Stärke und Tatkraft. Es war ein Bild nach außen, innerlich, wie gesagt, ein anderer. Nach nicht einmal 3 Jahren im Amt wurde er so jäh aus dem Leben gerissen. Hier eine Erinnerung an den Wahlkampf 1960, als Frank Sinatra die Werbetrommel auch für Kennedy rührte mit diesem Song.
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0: High Hopes, große Hoffnungen. Ja, mein Guide John Esters hatte mir eine sogenannte JFK-Tour angeboten. Die kann man auch so buchen. Eine Tour zu den Orten des Kennedy-Attentates. Wir machten natürlich einen längeren Halt an der Daily Plaza. Hier erinnern bis heute viele Blumen an den Mord an Kennedy. Und über dem Memorial ragt feierlich die US-Flagge. Doch davon abgesehen sind es normale Straßen, an denen heute die Autos vorbeijagen. Das einstige Schulbuchlager, aus dem ja die Schüsse offenbar gefeuert wurden, ist heute das Sixth Floor Museum, auf dem sich mehrere Stockwerke diesem Leben von John F. Kennedy widmen. Hier gibt es zum Beispiel auch die sogenannte JFK Assassination Tour, eine einstündige Führung, bei der sich jeder seine eigene Meinung über dieses Stück Vergangenheit bilden kann. Ja, ein Stück Vergangenheit, das in die Geschichte eingegangen ist.
1: The perspective by most people that live in the United States about Dallas was very negative. Many people thought that the city as a whole was responsible for the assassination.
0: Nun, das, was die meisten

0: US-Bürger damals mit der ISIS verbunden haben, war überwiegend negativ. Viele dachten, dass die Stadt schuld an dem Attentat war, weil auch die politische Stimmung hier gegen Kennedy war. Heute ist das Image viel positiver. Und dazu haben unter anderem die Dallas Cowboys beigetragen, vor allem als sie so erfolgreich wurden, wie sie heute sind. Da begannen die Menschen auf Dallas von einer anderen Perspektive auszusehen. Und ja, vergessen wir nicht, die Schüsse auf Kennedy liegen ja schon zurück. Nicht so viele Menschen, die das damals erlebt haben, leben heute noch in Dallas. Viele Menschen, die hier leben, sind hierher gezogen. Die Dallas Cowboys besuchen wir später, gehen zum Abschluss dieser Etappe jetzt noch zu einem Ort in Dallas, der zurückblicken und gleichzeitig nach vorn schauen lässt. An diesem Ort habe ich vor Ort mal selbst meine Eindrücke ins Radioreisemikrofon gesprochen und davor lassen wir nochmal seine Stimme erklingen.
1: We shall pay any price, bear any burden, meet any hardship, support any friend, oppose any foe, to assure the survival and the success of liberty.
0: Ich befinde mich jetzt im John Fitzgerald Kennedy Memorial, eine Art Gedenkstätte, Erinnerung an den erschossenen Präsidenten John F. Kennedy. Es ist ein Betonmonument, eine Art Quadrat, was zwei Eingänge hat. Und hier drin soll man den Klang der Stadt spüren, das, was John F. Kennedy gespürt hat, als er in dem Auto hier durch Dallas gefahren ist. Ein ruhiger Ort, ein Ort der Erinnerung an John Fitzgerald Kennedy.

John F. Kennedy. Damit schließen wir ein schwieriges Kapitel dieser Stadt ab und kommen gleich zu fröhlicheren Orten. Freuen Sie sich unter anderem auf die Dallas Mavericks und auf die Dallas Cowboys. Wie immer an dieser Stelle, auf Weiterhören.

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1: Wir sind Far Away in America und grüßen heute mit Geschichten aus Dallas. Bei Dallas denken wir Deutschen vor allem in erster Linie natürlich an Basketball, damit auch an Dirk Nowitzki und die Dallas Mavericks. Im Jahr 2019 beendete Nowitzki nach 1522 NBA-Spielen und 31.560 Punkten seine Spielerkarriere. Ich hatte Glück, ihn noch zuvor bei einem Testspiel in Dallas beobachten zu können. Und ich gebe es zu, ich würde bei uns wohl kaum ein Basketballspiel anschauen, aber in den USA, das ist wirklich eine richtige Show auf dem Parkett und auch auf den Rängen. Spieler und Zuschauer geben ihr Bestes. Es war damals ein Testspiel von Dallas gegen Atlanta gewesen und das mit ganz viel Pathos. Ja, das begann schon mit der gesungenen US-Hymne, die wirklich unter die Haut geht. Im American Airlines Center in Dallas, da haben 20.000 Besucher Platz. Sie jubeln frenetisch und der Stadionsprecher, der schreit so laut er kann. Ich habe mal ein kurzes Stimmungspaket für Sie hier mitgebracht.

0: Was für eine Stimmung, ja, die einfach jeden mitreißt. Und Nowitzki, so ein Riese, dass er die Bälle mit linker Hand im Korb versenken konnte. In einem Clubraum der Sportarena, in der sich die Fans auch während des Spiels sammeln, da konnte man seine weiß-blauen Sportschuhe bewundern. Er war die Nummer 41 der Mavericks, der große Star in Dallas. Aber Dallas steht ja in puncto Sport nicht nur für Basketball, auch für American Football. Und dazu gehören die Cowboys. Die findet man in Dallas im doppelten Sinne. Zum einen gibt es für alle Western-Fans dieses typische Wild West Flair, zum Beispiel im Dallas Texas Heritage Village. Hier erleben die Besucher das Leben der Cowboys im 19. Jahrhundert mit Country-Music und einer typischen Honky-Tonk-Bar. Und zum anderen sind es die großen Sportler, die sich Cowboys nennen. Es sind harte, aber ganz nette Jungs, so wie auch der Sprecher des Stadions in Arlington bei Dallas. Der nette, kräftige Riesenkerl heißt Cole Whitfield.
1: We hope you enjoy your visit to AT&T Stadium.
2: Thank y'all for coming to AT&T Stadium. We want you to know that you are my distinguished guest. Now, when you come here,
0: danke, dass Sie in die AT&T Arena gekommen sind. Sie sind meine besonderen Gäste. Ich bin der Botschafter dieses Stadions. Ich betreue Sie persönlich. Kommen Sie hier rein. Sie sind herzlich, herzlich willkommen.
2: Come on in. You are welcome to come, and you're welcome, welcome, welcome. AT&T Stadium and the Jones family came up with the idea to be able to have the ultimate entertainment venue.
0: Diese AT&T-Arena des Besitzers der Cowboys, Jerry Jones, ist ein großer Platz für die Unterhaltung. Das Stadion hat den größten, nicht durch Säulen gestützten Innenraum und einen der größten HD-Bildschirme. Wir glauben, der größte HD-Bildschirm der Welt, 46 x 22 Meter groß. Ja, 80.000 Menschen können hier sitzen und es gibt bis zu 30.000 weitere Stehplätze, je nach Veranstaltungsart. Wir haben sehr viele Kunstobjekte hier, also die Besucher aus aller Welt erleben eine Art Museum.
2: From anywhere in the world that is museum quality.

0: Stadium, the home of the Dallas Cowboys.
1: We are the most friendliest place that when you get ready to come to AT&T Stadium, somebody treats you with a smile and treats you with respect. And we want you to make sure that you know that everybody that comes in here is our guest.
2: Wenn Sie zu uns in die Arena kommen, werden Sie mit einem Lächeln begrüßt und begleitet. Wir wollen, dass sich hier jeder als Gast fühlt und egal, ob ihr als Besucher herkommt. Und wir haben jeden Tag, außer an Weihnachten, geöffnet. Wir sind offen für Menschen aller Generationen.
1: Stadium is built to, at any time, be able for people from all generations.
0: With the stunts coming, the ref was showing that Martin what he did.
1: When you come to AT&T Stadium, the atmosphere is off. I want to say that it's the most.
2: Ja, die Atmosphäre hier, die ist großartig, wenn Sie das hier erleben können. Wahnsinn, kann ich nur sagen. Aber wir spielen ja hier nicht nur American Football, wir tragen auch ganz normale Fußballspiele aus. Hier laufen auch Basketballspiele. Wir machen alles hier, was Unterhaltung ist. Wir machen hier auch große Partys und selbst Hochzeiten. Sie können hier heiraten. Dann sind wir natürlich nicht so laut wie die Cowboy-Fans, denn das sind ja die besten Fans der Welt.
1: Partys. Some people come to AT&T Stadium just to come on the star to get married. You know, it won't be just as loud as the Cowboy fans, because they're the best fans in the world.
2: Phil Whitfield, ein Riesenkerl, ein starker Mann, aber auch mit ganz, ganz großem Herz. Seine Typen werde ich so schnell nicht vergessen. Wer an Texas denkt, der denkt natürlich an die echten Kerle mit Hut und Stiefel, mit zerschlissenen Jeans, eben an Cowboys. Und zwar die echten, nicht die auf dem Spielfeld, die wir eben trafen. Cowboy heißt übersetzt der Kuhjunge oder auch der Viehhirte. Klingt nicht ganz so cool. In Südamerika nennt man sie zum Beispiel auch Gauchos oder Vaqueros. Als Mitte des 19. Jahrhunderts riesige, verwilderte Rinderherden in Texas zusammengetrieben werden mussten, begann die Zeit der Cowboys. Bis zu einem Drittel der Cowboys waren damals Afroamerikaner, die zwar keine Sklaven mehr waren, aber praktisch nichts besaßen. Heute leben die modernen Ranger ganz anders, aber sie bezeichnen sich teilweise auch noch als Cowboys und kleiden sich auch dementsprechend. Dabei macht ja erst der richtige Hut einen echten Cowboy aus. In Dallas selbst sieht man nicht ganz so viele Menschen mit Cowboy-Hut, da muss man schon eher raus aufs Land fahren, aber im Stadtteil Dallas West End gibt es ein Geschäft, das versorgt halb Texas mit echten Cowboy-Huten oder auch mit Stiefeln. Dieser Kultshop heißt Wild Bill's Western Store. Viele Promis kauften und kaufen hier ein und hier arbeitet unter anderem Ross Johnson als Verkäufer. Er ist so ein echter Cowboy. Blonde Haare, durchtrainierter Körper, eine lässige Jeans an und ein kariertes Hemd. Natürlich auch ein echter Cowboy-Hut.
3: This is Larry Hagman's boot. It's just a, you know, a regular Luke Casey.
2: Ja, das hier, das sind die Stiefel von Larry Hagman, normale Luke Casey-Stiefel. Larry, er trug sie lange, bis zu seinem Tod trug er sie. Er hatte, ich glaube, er hatte die Größe 10, ja, 10D.
3: Yeah, he's wearing it offset and everything, so. 10, he's a 10, size 10D.

0: We sell a lot of cowboy boots. We got a bunch of different styles. It's for all ages, man. You can wear it. Anybody can wear a boot.
1: Wir verkaufen viele Cowboy-Stiefel in den verschiedensten Formen für alle Altersklassen. Jeder kann diese Stiefel tragen. Und bei den Hüten, da haben wir auch die verschiedensten Materialien. Hüte aus Stroh zum Beispiel oder aus Hasenfell oder Biberfell.
0: Rabbit and beaver fell. If you're visiting here and you want to buy a pair of boots, I would just, you know, offer you a more of a plain, you know, beginner type.
1: Wenn Sie als Besucher oder Tourist hier Stiefel kaufen wollen, dann beginnen Sie am besten vielleicht mit diesen Braunfeldstiefeln. Bei den Hüten kommt es auf die Farbe an, was Sie bevorzugen. Ich empfehle die Stetson-Hüte, die werden sehr viel gekauft bei uns hier. Oder ein paar Wrangler-Jeans, das sind so die typischen Jeans der Cowboys-Wrangler.
0: And probably, they're just the, I guess, the cowboy, you know, type jeans to wear. That's what I'm wearing right here, so.
1: Also ich trage auch in der Freizeit diesen Cowboy-Look, also den Hut und die Stiefel, aber ich glaube nicht so viele Menschen in Dallas, selbst in der Stadt, tun das. Wenn sie nach Fort Worth gehen, dann werden sie mehr sehen, oder wenn sie mal hier in eine Honky-Tonk-Bar oder Disco gehen, dann trägt das fast jeder, aber sonst in Dallas eher nicht so.
0: In Dallas downtown is not as popular. But definitely out in the bars.
1: Ross empfiehlt also, den Stetson-Hut zu kaufen, der klassische Cowboy-Hut aus den USA. Er wurde von John Stetson entwickelt, dem Sohn eines Hutmachers aus Philadelphia. Dieser Hut wurde erstmals Mitte des 19. Jahrhunderts hergestellt und hat eine besondere Qualität, denn der Hut wird aus dem Unterhaar der Biberfelle hergestellt. Dieses Haar ist besonders wasserabweisend, ist in Texas weniger ein Problem, aber bei uns natürlich ganz nützlich. Also wenn Sie ihn als Souvenir für zu Hause kaufen wollen, weil eben dieses Haar sehr teuer ist, werden heute viele dieser Hüte aus Kaninchenhaar hergestellt. Neben dem coolen Ross Johnson bedient in diesem Traditionsgeschäft die charmante Südamerikanerin Cynthia Munock die Kunden. Sie ist eine Yellow Rose of Texas.

0: We work directly with the people from the Dallas show, like Patrick Duffy, Larry Hagman, Linda Gray. We fit them with boots and we give them hats and clothing.
1: Ja, wir arbeiten mit den Leuten der Dallas-Serie zusammen, wie zum Beispiel Patrick Duffy, Larry Hagman, damals Linda Gray. Wir kleiden sie ein, von den Schuhen bis zu den Hüten. Und unser Besitzer Bill, der hat in dieser Serie auch mitgearbeitet. All diese Schauspieler in der Serie sind sehr, sehr freundlich. Vor allem Linda Gray, als sie hier im Geschäft bei uns war, da hat sie getanzt, hat sie gelacht. Sie ist wirklich lustig, genauso wie Patrick Duffy. Er scherzte sehr mit Larry damals. Aber auch die neue Generation der Ewings ist sehr freundlich. Diverse Schauspieler und Sänger kaufen hier ein, wie zum Beispiel Eric Clapton oder Andy Garcia.
2: We made a lot of people's boots. We did Sylvester Stallone, we did Chuck Norris, Arnold Schwarzenegger, we did his boot.
1: Ja, wir haben hier Stiefel für Sylvester Stallone fertiggestellt, für Jack Norris erinnere ich mich, für Arnold Schwarzenegger oder auch die Bürgermeister von Dallas und Miami. Ja, wer noch? Bon Jovi und einer, ich weiß nicht mehr genau, aber einer der U2-Sänger war es. Aber auch für Politiker wie Ross Perot oder George W. Bush. Ja, er hat sie lange getragen, die Stiefel. Ich habe einige Fotos von ihm gesehen.
2: George Bush, we did his, I remember that. He wears them all the time. I've actually seen pictures with him wearing them, so.
1: Wir sind im Land der Cowboys, dazu gehört natürlich auch ein richtiges Cowboy-Essen. Ein dickes Steak darf da nicht fehlen, so wie man sich das auch in Texas vorstellt. Dazu kommen wir gleich und starten den Tag zunächst mal auch schon recht deftig. Bereits beim Frühstück geht es ja in den USA oft meist kräftig los, gern auch mit Omelette und Bratkartoffeln oder auch mit einem guten Burger. In meiner Tagesempfehlung, da stand für das Frühstück das Smoke Restaurant. Klingt nicht gerade nach Müsli, bin auch extra davor noch ein paar Runden beim Hotelgarten gejoggt und bin am späteren Vormittag mit angesammeltem Hunger dahin gefahren und da kam ich in ein richtig vollbesetztes Lokal, eine Mischung aus Sportbar und Restaurant. John Hansen ist der Chef in diesem Smokehouse Restaurant und hatte gerade mal 2 Minuten für ein Interview, denn er hatte im Service alle Hände voll zu tun.
3: For our typical breakfast, we offer our smoked brisket, which it's basically our traditional smoked brisket. It's chopped up.
1: Als typisches Frühstück bieten wir geräucherte Rinderbrust an, typischerweise gehackt mit Kartoffeln und einer Art Maispolenta mit einer milden grünen Chili-Soße mit einem pochierten Ei überdeckt. Oder auch was Süßes, da bieten wir die kräftigen Heidelbeerpfannkuchen an. Ja, die schmelzen in ihrem Mund dahin, mit Schlagsahne sind sie. Eine andere Spezialität sind Eier Benedikt, also pochiert mit Sauce Hollandaise und einer tollen texanischen Grillsoße.
3: Traditional Eggs Benedict Setup, poached eggs, Hollandaise sauce and our fantastic Texas barbecue sauce. It's a fantastic place. It's one of the most popular.
1: Das hier ist einer der beliebtesten Orte zum Brunchen in Dallas.
3: In Dallas right now.
1: Ja, das war ein kräftiges, spätes Frühstück, was mich durch den ganzen Tag getragen hat. Und abends gab es dann die versprochenen Steaks. Und dazu hatte mich Greg Miller vom Tourismusbüro eingeladen. Greg sagte, es sei eines der besten Steakhäuser in Dallas. Er geht hier selbst oft mit Gästen hin. Greg kann auch gutes, deftiges Essen verkraften, denn Greg ist extrem durchtrainiert, ein extrem sportlicher Mann. Er geht oft ins Gym, wie man in den USA sagt, also ins Fitnessstudio. Und da braucht er sicher auch ab und zu mal ein Steak für den Muskelaufbau. Und hier ist noch ein Lobgesang auf das Steak für die Cowboys.

0: We're at a very typical Texan restaurant.
1: Wir sind hier in einem typischen texanischen Restaurant, Team Pite 66, geführt von Chefkoch Stephen Pals. Und Stephen Pals ist bekannt als der Vater der südamerikanischen Western-Küche, also einer der führenden Köche in Texas.
0: Chefs to put Texas cuisine on the map. What you're going to see at a typical Texas restaurant is really your proteins and your spices used in a unique way. So
1: Sie sehen hier, wie Proteine und Gewürze auf eine besondere Art genutzt werden. Sie sehen zum Beispiel, wie Chili-Pfeffer auf verschiedenste Weise genutzt wird, typisch für den Süden. Und unser Chefkoch hier, Stephen Pars, ist auch deswegen sehr bekannt geworden, weil er Chili zum Beispiel als Pulver nutzt oder Aioli-Soßen und Rindfleisch in den verschiedensten Varianten, Kobe-Beef zum Beispiel.
0: All different cuts, Kobe beef.
1: Die Steaks, ja klar, die sind typisch für Texas und da denken ja die meisten als erstes dran, wenn sie an Texas denken. Da haben wir hier gute Steaks in Dallas, denn das Fleisch kommt nicht eingefroren und eingeflogen irgendwo aus den USA her. Nein, es kommt von den Bauernhöfen, also den Ranches hier aus der Region. Und viele der Bauern sind hier bereits seit Dallas im frühen 18. Jahrhundert gegründet wurde.

0: Steak. Ein klarer Aufruf, den unsere lieben vegetarischen Hörer hoffentlich sehr schnell vergessen oder mindestens auch überhört haben. Ja, preislich ist in Dallas beim Steak alles möglich, von günstig bis ganz teuer. In einem Steak-Restaurant im Dachgeschoss eines Hotels, da habe ich Steaks für $50 auf der Speisekarte gesehen. In einfachen Kneipen durchaus nur ein Drittel dieses Preises. Und ich habe noch ein Steak-Restaurant besucht in einem sehr großen Einkaufszentrum der Stadt, der Galleria Dallas. Hier arbeitet Holly Cartero. Sie ist Stylistin dieses Shopping-Tempels und auch Modeexpertin beim Sender Fox News.
1: Wir haben viele schöne Restaurants hier. Wir haben die Ocean Air, das ist schönes Seafood. Wir haben auch die Grill on the Alley. Und wir haben Second Floor. Und das ist American-Essen, aber sehr hochwertig. Grill on the Alley kommt aus Kalifornien und viele Hollywood-Geschäfte passieren bei Grill on the Alley in Kalifornien, in Hollywood. Und wir haben Grill on the Alley hier at Galleria Dallas auch.

0: bringt etwas Besonderes zu Shopping in Texas und in Dallas. Wir haben über 200 Verkäufer hier und wir haben viele Restaurants. Wir haben doch besondere Brands wie Thomas Pink und Karen Millen und Brands, man findet nicht oft in den USA. Ich habe Deutsch seit der 6. Klasse hier studiert. Dann an der Uni habe ich auch Deutsch studiert. Ich habe in Deutschland gewohnt. Ich habe ein Austauschprogramm gemacht in das Saarland, als ich 18 Jahre alt war. Ich mag die deutsche Sprache und die Kultur und die Leute.
1: Herrin Holly sagte, das Leben in Deutschland sei erheblich ruhiger als in den USA. Ja, wird niemand bestreiten und auch niemand als Nachteil sehen, um es mal vorsichtig zu sagen. Ja, Dallas gilt als eine der 11 Weltstädte der USA. 1,3 Millionen Menschen leben hier, die drittgrößte Stadt in Texas. Aber mich hat erstaunt, wie grün und wie weitläufig Dallas ist. Nur das direkte Zentrum wirkt enorm verbaut. Es ist ja auch die Silhouette der Wolkenkratzer, die wir aus dem Vorspann der berühmten Dallas-Fernsehserie kennen. Südlich von Downtown findet man den Reunion Tower, der nachts beleuchtet wird, und von diesem Turm aus hat man dann diesen besten Blick auf die Skyline von Dallas. Matthew Weldon bringt uns auf das Aussichtsplateau und der Liftboy begrüßt uns gleich zur rasanten Auffahrt.
2: Wir stehen jetzt am Fahrstuhl zur Aussichtsplattform, die sich auf 170 Metern Höhe befindet.
3: Serene Tower. Enjoy your view from the top, and once again, welcome to the Geodeck.
4: Now we're standing on the deck, and we're looking to downtown Dallas.
2: So, jetzt stehen wir auf der Plattform und sehen das Zentrum von Dallas. Wir sehen auf die Daily Plaza, das Hochhaus der Bank of America, und wir sehen das Messegelände.
4: And the Texas State Fair.

0: Over this way, we can see the Trinity River.
1: In dieser Richtung sehen wir den Dreifaltigkeitsfluss, den Trinity River. Der führt nur ab und zu Wasser. Und dort darüber, da sehen wir mehr Wald. Das ist schon Richtung Arlington und Fort Worth.
0: Out towards Arlington and Fort Worth, Texas. The sun sets here over downtown Dallas. The sky turns gorgeous colors. And then many of the buildings in downtown Dallas have lighting on them with colors.
1: Bei Sonnenuntergang, da haben wir einen großartigen Ausblick auf die Stadt. Und nachts werden ja viele der Gebäude beleuchtet. Es ist toll dann. Und auch wir haben hier im Tower eine besondere Beleuchtung. Es sind hunderte LED-Leuchten hier im Reunion Tower. Wenn zum Beispiel die Dallas Cowboys gewinnen, dann leuchtet unser Tower in den Farben der Cowboys. Oder wenn die Dallas Mavericks gewinnen, dann strahlen wir in deren Farben. Also jeder in Dallas weiß dann, dass das Team gewonnen hat.
0: They put the colors for the Dallas Cowboys on there. If the Dallas Mavericks basketball team wins, then they put the colors up for that, so everyone knows that the team won today just by looking up at the sky.
1: Ich habe noch ein paar Tipps für Dallas Downtown. Wer auf Tiere, auf Urwald und Aquarium steht, kann das Dallas World Aquarium besuchen. Die Kathedrale Santiago de Guadalupe mit ihren roten Backsteinen ist ebenfalls einen Besuch wert. Es gibt auch zahlreiche Museen zu besichtigen, wie etwa das Museum of Nature and Science, das Museum of the American Railroad oder auch das Women's Museum oder auch das Dallas Museum of Natural History. John Esters bringt uns jetzt in einen sehr noblen Teil von Dallas. Im Highland Park befinden sich die großen Villen. Weit verstreut im Grün. Ja, Villen, wie man sie aus tollen US-Filmen kennt. Und hier befindet sich auch eine der US-amerikanischen Elite-Unis.
2: When George W. Bush was governor of Texas, he and his wife Laura, who attended Southern Methodist University, celebrated their 25th wedding anniversary.
1: Als George W. Bush Gouverneur von Texas war, da feierte er mit seiner Frau Laura den 25. Hochzeitstag. Laura, sie hatte ja die Uni hier in Dallas besucht und so schenkte er ihr sozusagen zum Jubiläum diese Allee hier, die das Uni-Gelände mit der Bibliothek verbindet. Im Wert von $250,000 entstand diese Allee mit Blumen. Diese Allee reicht bis zur Bibliothek.
2: For the flower-filled promenade at the entry to the Central University Library. The campus of Southern Methodist University is located.
1: Die Southern Methodist Universität befindet sich in Neversea Park, ein Vorort ist das von Dallas, nah an Highland Park gelegen, auch ein Vorort, ein sehr beliebter Wohnort, sehr, sehr exklusiv. Die Villen dort haben oft einen Wert von mehr als 30 Millionen US-Dollar.
2: Homes there are valued as high as $30 million US. George Bush lives in Preston Hollow. Which is a suburb a little bit further.
1: George W. Bush lebt in Preston Hollow, also am Rande von Dallas, 6 Meilen vom Zentrum entfernt und 2 Meilen hier von der Uni, die er sehr oft besucht. Dann habe ich mich gefragt, was denn der ehemalige US-Präsident an der Uni gemacht hat. Musste er etwa nachsitzen? Aber das hat ja Trump noch viel nötiger gehabt, wenn er überhaupt zugelassen wäre da an der Uni. Naja, keine Politik hier in dieser Show. Ist ja alles auch Vergangenheit, zum Glück auch Trump. Nein, der Bush hatte da eine Stiftung geleitet, und zwar das George Bush Presidential Center. Und darin befindet sich unter anderem die Präsidentenbibliothek und auch ein Museum. Von außen betrachtet ein sehr, sehr präsidiales Gebäude in dieser grünen Lunge von Dallas, der Highland Park. Diese grüne Lunge, auch die gehört zu Dallas, einer Stadt mit so vielen Facetten. Wir haben heute nur einen kleinen Teil dieser Metropole vorstellen können und haben noch ein paar kleine Steine im großen Puzzle zu füllen. Zum Beispiel die kleine grüne Lunge mitten in Dallas zwischen den Wolkenkratzern. Das ist nämlich der Clyde Warren Park, ein Park, an dem man sich erholt, sich sonnt und viel Sport macht. Hier sieht man diese typischen urbanen Bilder aus US-Großstädten. Junge Männer in ihren Schlapper-Shorts, die auf der Straße Baseball oder Basketball spielen. Übrigens laufen hier auch die sogenannten Bootcamps. Die stammen ja auch aus den USA. Allerdings aus der Armee, vor allem aus den Navy SEALs. Das sind diese Camps, wo Drill-Instructors die Leute mit Pitten zu Liegestützen, Kniebeugen, Sit-Ups und Dauerlauf scheuchen. Greg Burrow arbeitet hier in diesem Park und beobachtet oft die Sportler bei ihren schweißtreibenden Trainingsübungen.
3: They have boot camp.
1: Hier laufen die Bootcamps oder auch Zumba-Kurse, eine Art lateinamerikanischer Tanz ist das, auch Aerobic oder Yoga. Ja, die Bootcamps sind sehr beliebt. Diese Bootcamps, die starten schon am frühen Morgen und dann sieht man hier so 60, 70 Leute beim Sport. Inzwischen gibt es diese Bootcamps ja auch bei uns in den Parks. Da findet man oft auch Manager, die ihren Anzug gegen die Turnhose tauschen und sich anschreien lassen von den Drill Instructors. Greg bietet hier im Park zu bestimmten Zeiten auch kostenfreie Führungen an, in denen es um die Architektur und die Geschichte von Dallas geht.
3: We look at some of the highlights of downtown, starting with our founding in 1840.
1: Bei den Führungen starten wir bei den Gebäuden aus der Gründungszeit von Dallas um 1840, sehen dann die Gebäude, die so 1880 und 90 entstanden sind. Wir sehen die Banken, die wichtig für die Entwicklung von Dallas waren und sind, wichtig auch die Ölindustrie. Und wir reden auch über das Kunstviertel, das größte städtische in den USA.
3: One of the things that you can see about buildings in Dallas is as time goes along, they get taller and taller. Here in Texas, we have a little joke that says bigger is better.
1: Sie sehen hier in Dallas, dass die Gebäude im Laufe der Zeit immer höher gewachsen sind, denn wir haben einen Spruch in Texas, der heißt, größer ist besser. Und das können Sie auf alles beziehen, auf den Cowboy-Hut, auf die Schuhe oder auch die Ranch.
3: Everything that is big in Texas is, you know, important, whether it's a cowboy hat or boots or your ranches, etc.
4: The stars at night are big and bright. Deep in the heart of Texas.
1: Deep in the heart of Texas liegt Dallas. Zwischen den Wolkenkratzern bietet die Stadt neben Museen auch musikalische Hochkultur. Das Morton Myerson Symphony Center ist allein architektonisch ein Meisterwerk. Es befindet sich im Art District von Dallas und John Estes hat es mir gezeigt.
2: We're now standing inside the Morton Myerson Symphony Center, which is a part of the AT&T Performing Arts Center.
1: Wir stehen jetzt vor dem Morton Myerson Konzerthaus, ein Teil des AT&T Kunstzentrums in Dallas. Hier haben mehr als 2100 Zuhörer Platz. Es wurde eine fantastische Akustik geschaffen und so zählt dieses Haus, was die Akustik betrifft, zu den besten 5 Konzerthäusern der Welt.
2: The fabric of the cushions of the seats are mohair. The wood comes from South Africa.
1: Die Sitze sind aus Mohrholz. Das Holz selbst kommt aus Südafrika, weil dieses Holz den Ton absorbiert, nicht reflektiert. Damit war unser Konzerthaus auch Vorbild für andere.
2: After this particular performance hall. It is the home of the Dallas Symphony.
1: Das hier ist die Heimat der Sinfoniker von Dallas. Auch Gastorchester treten auf. Es laufen hier zum Beispiel Klavierkonzerte oder Musicals. Für einen Konzertbesuch reicht die Zeit leider nicht, auch nicht für einen Abstecher nach Houston, hätte ich sehr gern getan. Deswegen sollten Sie Ihren USA-Urlaub an dieser Stelle auf jeden Fall verlängern, denn so Sie sich gerade an diese Zeitverschiebung gewöhnt haben, es wäre doch schade, auf der Rückreise gleich einen Jetlag zu bekommen. Also bieten wir Ihnen zum Beispiel einen Weiterflug nach Las Vegas an. Besuchen Sie mit uns diese Spielermetropole oder reisen Sie mit uns nach Aspen in die Wintersporthochburg der USA, gleich in der Nähe von Denver übrigens. Wir können aber auch wärmer. Mehrfach haben wir Florida besucht und bieten Ihnen hier Touren an, von Sarasota bis Miami, von Panama City Beach bis Jacksonville, von der Space Coast bis nach Orlando. Oder entdecken Sie mit uns die Ostküste, von North Carolina bis nach Pennsylvania. All das geht bei uns durchs Ohr unter www.radioreise.de. Hier finden Sie neben den Podcasts auch die Blogs mit den Bildern und Texten unserer Shows, www.radioreise.de und überall da, wo es gute Podcasts gibt. Ich sage zum Abschied, au revoir, adios, ciao, bis wieder, au wiederloge, ayowamba, Salama und Shalom und natürlich goodbye, Texas, goodbye.
4: Texas, goodbye, you made me cry. I tried to find somewhere peace of mind.
5: Hello, Alexander, this is Cynthia. I love the radio Rise. Welcome to Dallas, Alexander.
6: Hallo, ich bin Holly Quartero. Sie hören die Radioreise mit Alexander Tauscher.
5: Dankeschön, Alexander. Ich liebe dich.
1: Oh, jetzt bin ich rot geworden und muss wieder kommen, ja. Hier ist noch einmal zum Schluss die stärkste Stimme dieser Radioreise, Phil von den Dallas Cowboys, mit dem Schlachtruf seiner starken Jungs und einem starken Lied der schwarzen Freiheitsbewegung in Amerika. Ein Lied, das Louis Armstrong genauso gesungen hatte wie Joan Baez und für uns gleich noch einmal Phil im Stadion der Dallas Cowboys.
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0: We shall overcome someday. Wir werden es überwinden, irgendwann. Hoffentlich dauerhaft und unumkehrbar. Bleiben Sie, meine Damen und Herren, schön reisefreudig, denn es gibt noch mindestens 1000 Orte in dieser Welt zu entdecken. In diesem Sinne.
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4: Ich bin Sönke Röhling. In Erfurt geht heute der AfD-Bundesparteitag zu Ende. Zum Abschluss sprechen die Parteichefs Weidel und Chrupalla. Beide wurden gestern im Amt bestätigt. Begleitet wurde der Parteitag von Protesten zehntausender Menschen. Größere Zwischenfälle blieben laut Polizei bislang aus. 4 von 10 Arbeitnehmern in Deutschland gehen nicht davon aus, dass sie ihren Job bis zum Erreichen des Renteneintrittsalters ausüben können. Das zeigt eine Umfrage im Auftrag des Deutschen Gewerkschaftsbundes, schreiben die Funke-Zeitungen. Im Handwerk, in der Pflege und anderen körperlich und psychisch belastenden Berufen ist es sogar jeder Zweite. Nach den schweren Erdbeben in Venezuela ist die Zahl der Toten auf rund 3000 gestiegen. Tausende Menschen werden noch vermisst. Unterdessen beklagen Hilfsorganisationen, dass schweres Gerät zum Beseitigen der Trümmer fehle. Die Rettungsarbeiten würden maßgeblich von Zivilisten und ausländischen Helfern getragen. Der Tod einer 11-Jährigen hat in Frankreich Massenproteste ausgelöst. Allein in Paris beteiligten sich nach Angaben der Organisatoren 100.000 Menschen. Ein mehrfach vorbestrafter Sexualstraftäter soll das Mädchen vergewaltigt und getötet haben. Trotz einer Anzeige wurde er offenbar nicht einmal verhört. Marokko und Frankreich haben das Viertelfinale der Fußball-WM erreicht. Marokko setzte sich am Abend gegen Co-Gastgeber Kanada klar mit 3:0 durch. Im Anschluss gewann Frankreich gegen Paraguay mit 1:0. Kommende Nacht spielt Brasilien gegen Norwegen und Mexiko gegen England.
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5: Derzeit gibt's bei uns einen teilweise bewölkten Himmel. In Heilbronn liegen die Temperaturen in der Nacht bei 19 Grad. In Hohenlohe sind es 16 Grad und im Ostalbkreis 18 Grad. Im Laufe des Tages ziehen Wolken auf. Am Nachmittag kommt es zu leichtem Regen. Bis heute Nacht sinken die Werte auf um die 17 Grad ab. Morgen wird's stark bewölkt. Die Temperaturen steigen auf bis zu 30 Grad.
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6: Achtung, auf der A6 von Nürnberg nach Mannheim. Zwischen Heilbronn-Neckarsulm und Heilbronn-Untereisesheim steht ein defektes Fahrzeug. Auch in der Gegenrichtung nach Mannheim gibt es ein kaputtes Auto zwischen Heilbronn-Untereisesheim und Bad Rappenau. Weiterhin haben wir auf der A81 in Richtung Würzburg zwischen Tauberbischofsheim und Gerchsheim einen Unfall. Hier sind der rechte Fahrstreifen und der Standstreifen blockiert. 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
3: Ich bin Sönke Röhling. In Erfurt geht heute der AfD-Bundesparteitag zu Ende. Zum Abschluss sprechen die Parteichefs Weidel und Chrupalla. Beide wurden gestern im Amt bestätigt. Begleitet wurde der Parteitag von Protesten zehntausender Menschen. Größere Zwischenfälle blieben laut Polizei bislang aus. 4 von 10 Arbeitnehmern in Deutschland gehen nicht davon aus, dass sie ihren Job bis zum Erreichen des Renteneintrittsalters ausüben können. Das zeigt eine Umfrage im Auftrag des Deutschen Gewerkschaftsbundes, schreiben die Funke-Zeitungen. Im Handwerk, in der Pflege und anderen körperlich und psychisch belastenden Berufen ist es sogar jeder Zweite. Nach den schweren Erdbeben in Venezuela ist die Zahl der Toten auf rund 3000 gestiegen. Tausende Menschen werden noch vermisst. Unterdessen beklagen Hilfsorganisationen, dass schweres Gerät zum Beseitigen der Trümmer fehle. Die Rettungsarbeiten würden maßgeblich von Zivilisten und ausländischen Helfern getragen. Der Tod einer 11-Jährigen hat in Frankreich Massenproteste ausgelöst. Allein in Paris beteiligten sich nach Angaben der Organisatoren 100.000 Menschen. Ein mehrfach vorbestrafter Sexualstraftäter soll das Mädchen vergewaltigt und getötet haben. Trotz einer Anzeige wurde er offenbar nicht einmal verhört. Marokko und Frankreich haben das Viertelfinale der Fußball-WM erreicht. Marokko setzte sich am Abend gegen Co-Gastgeber Kanada klar mit 3:0 durch. Im Anschluss gewann Frankreich gegen Paraguay mit 1:0. Kommende Nacht spielt Brasilien gegen Norwegen und Mexiko gegen England.
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4: Aktuell haben wir bei uns einen überwiegend bewölkten Himmel und es bleibt trocken. In Heilbronn liegen die Temperaturen in der Nacht gerade bei 19 Grad. In Hohenlohe und im Ostalbkreis gibt es jeweils 18 Grad. Im weiteren Verlauf lockern die Wolken ein bisschen auf. Dazu steigen die Werte im Laufe des Vormittags in der gesamten Tonregion auf rund 20 bis 23 Grad. In der Nacht sinken die Temperaturen auf um die 18 Grad. Dabei bleibt es weitgehend bedeckt. Morgen wird es zunehmend freundlicher und die Höchstwerte klettern auf bis zu 30 Grad.
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5: Achtung, auf der A7 Ulm Richtung Würzburg zwischen Kreuz, Feuchtwangen-Kreilsheim und Wörnitz. Hier liegen Gegenstände auf der Fahrbahn. Auf der A6 Nürnberg Richtung Mannheim ist zwischen Heilbronn, Neckarsulm und Heilbronn-Untereisesheim ein defektes Fahrzeug. Auch in Richtung Mannheim gibt es zwischen Heilbronn-Untereisesheim und Bad Rappenau Probleme mit einem defekten Fahrzeug. Auf der A81 Heilbronn Richtung Würzburg sind zwischen Tauberbischofsheim und Gerchsheim Bergungsarbeiten. Der rechte Fahrstreifen und der Standstreifen sind blockiert. 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
3: Ich bin Sönke Röhling. In Erfurt geht heute der AfD-Bundesparteitag zu Ende. Zum Abschluss sprechen die Parteichefs Weidel und Chrupalla. Beide wurden gestern im Amt bestätigt. Begleitet wurde der Parteitag von Protesten zehntausender Menschen. Größere Zwischenfälle blieben laut Polizei bislang aus. Die Bundesregierung will Sozialleistungsmissbrauch stärker bekämpfen. Kanzler Merz kündigte dafür einen Aktionsplan noch in diesem Monat an. Viele Kommunalpolitiker hätten darauf gewartet, sagte der CDU-Chef in Düsseldorf. Dazu kommt ein neues Kompetenzzentrum bei der Bundesagentur für Arbeit. Es soll ebenfalls gegen Missbrauch vorgehen. Die Zahl der Asylanträge in Deutschland ist deutlich zurückgegangen. Wie die Welt unter Berufung auf bisher unveröffentlichte Zahlen der EU-Asylagentur berichtet, wurden von Januar bis Juni rund 51.000 Asylanträge in Deutschland gestellt, 27% weniger als vor einem Jahr. Deutschland nimmt damit in der EU Platz 4 bei den Anträgen ein. Bei der Fußball-WM hat Frankreich mit viel Mühe Deutschland-Bezwinger Paraguay besiegt. Den entscheidenden Treffer zum 1-0-Endstand erzielte Mbappé per Foul-Elfmeter. Zuvor hatte Marokko das Viertelfinale erreicht. Das Team setzte sich mit 3-0 gegen WM-Gastgeber Kanada durch. Beim Tennisturnier in Wimbledon steht Alexander Zverev im Achtelfinale. Der frisch gebackene French Open-Sieger setzte sich gegen den Amerikaner Marcus Giron glatt in 3 Sätzen durch. Heute kämpft Jan-Lennard Struff bereits um den Einzug ins Viertelfinale.
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4: Aktuell gibt's bei uns einen stark bewölkten Himmel, dazu bleibt es trocken. In Heilbronn liegen die Temperaturen in der Nacht bei 19 Grad, in Hohenlohe und im Ostalbkreis sind es jeweils 18 Grad. Im weiteren Verlauf des Vormittags lockern die Wolken ein bisschen auf, am Nachmittag ziehen dann vereinzelt leichte Schauer durch. In der kommenden Nacht kühlt es in der gesamten Tonregion auf rund 18 Grad ab. Morgen startet ihr mit vielen Wolken in den Tag. Im Verlauf kommt die Sonne zeitweise durch, bei Höchstwerten um die 25 bis 29 Grad.
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5: Achtung, auf der A6 von Heilbronn Richtung Mannheim gibt es zwischen Heilbronn, Untereisesheim und Bad Rappenau eine Gefahr durch ein defektes Fahrzeug. 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
2: Ich bin Sönke Röhling. In Erfurt geht heute der AfD-Bundesparteitag zu Ende. Zum Abschluss sprechen die Parteichefs Weidel und Chrupalla. Beide wurden gestern im Amt bestätigt. Begleitet wurde der Parteitag von Protesten zehntausender Menschen. Größere Zwischenfälle blieben laut Polizei bislang aus. Die Bundesregierung will Sozialleistungsmissbrauch stärker bekämpfen. Kanzler Merz kündigte dafür einen Aktionsplan noch in diesem Monat an. Viele Kommunalpolitiker hätten darauf gewartet, sagte der CDU-Chef in Düsseldorf. Dazu kommt ein neues Kompetenzzentrum bei der Bundesagentur für Arbeit. Es soll ebenfalls gegen Missbrauch vorgehen. Die Zahl der Asylanträge in Deutschland ist deutlich zurückgegangen. Wie die Welt unter Berufung auf bisher unveröffentlichte Zahlen der EU-Asylagentur berichtet, wurden von Januar bis Juni rund 51.000 Asylanträge in Deutschland gestellt. 27% weniger als vor einem Jahr. Deutschland nimmt damit in der EU Platz 4 bei den Anträgen ein. Bei der Fußball-WM hat Frankreich mit viel Mühe Deutschland-Bezwinger Paraguay besiegt. Den entscheidenden Treffer zum 1-0 Endstand erzielte Mbappé per Foul-Elfmeter. Zuvor hatte Marokko das Viertelfinale erreicht. Das Team setzte sich mit 3-0 gegen WM-Gastgeber Kanada durch. Beim Tennisturnier in Wimbledon steht Alexander Zverev im Achtelfinale. Der frisch gebackene French Open-Sieger setzte sich gegen den Amerikaner Marcus Giron glatt in 3 Sätzen durch. Heute kämpft Jan-Lennard Struff bereits um den Einzug ins Viertelfinale.
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3: Aktuell gibt's bei uns einen stark bewölkten Himmel. In Heilbronn liegen die Temperaturen in den frühen Morgenstunden bei 19 Grad, in Hohenlohe und im Ostalbkreis jeweils bei 18 Grad. Im Laufe des Vormittags lockern die Wolken ein bisschen auf, später am Nachmittag ziehen dann vereinzelt leichte Schauer durch. In der kommenden Nacht kühlt es in der gesamten Tonregion auf etwa 16 Grad ab. Morgen bleibt es mit vielen Wolken zunächst stark bewölkt, später lockert's auf und die Temperaturen steigen auf rund 30 Grad.
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4: Achtung, auf der A6 von Heilbronn Richtung Mannheim, zwischen Heilbronn, Untereisesheim und Bad Rappenau steht ein defektes Fahrzeug. Fahrt vorsichtig und rechnet mit Behinderungen. 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
4: Ich bin Lisa Schwarzkopf. In Erfurt geht heute der AfD-Bundesparteitag zu Ende. Zum Abschluss sprechen die Parteichefs Weidel und Kopalla. Beide wurden gestern im Amt bestätigt. Begleitet wurde der Parteitag von Protesten zehntausender Menschen. Größere Zwischenfälle blieben laut Polizei gestern aber aus. Die Bundesregierung will Sozialleistungsmissbrauch stärker bekämpfen. Kanzler Merz kündigte dafür einen Aktionsplan noch in diesem Monat an. Viele Kommunalpolitiker hätten darauf gewartet, sagte der CDU-Chef in Düsseldorf. Dazu kommt ein neues Kompetenzzentrum bei der Bundesagentur für Arbeit. 4 von 10 Arbeitnehmern in Deutschland glauben nicht, dass sie ihren Job bis zur Rente ausüben können. Das zeigt eine Umfrage im Auftrag des Deutschen Gewerkschaftsbundes, schreiben die Funke-Zeitungen. Im Handwerk, in der Pflege und anderen körperlich und psychisch belastenden Berufen ist es sogar jeder Zweite. Der Tod einer 11-Jährigen hat in Frankreich Massenproteste ausgelöst. Allein in Paris beteiligten sich nach Angaben der Organisatoren 100.000 Menschen. Ein mehrfach vorbestrafter Sexualstraftäter soll das Mädchen vergewaltigt und getötet haben. Trotz einer Anzeige wurde er offenbar nicht einmal verhört. Marokko und Frankreich stehen im Viertelfinale der Fußball-WM. Die Marokkaner haben mit 3:0 gegen Co-Gastgeber Kanada gewonnen. Im Anschluss gewann Frankreich knapp mit 1:0 gegen Deutschland-Bezwinger Paraguay. Kommende Nacht spielen Brasilien gegen Norwegen und Mexiko gegen England.
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5: Aktuell haben wir bei uns einen stark bewölkten Himmel. In Heilbronn liegen die Temperaturen am frühen Morgen bei 19 Grad, in Hohenlohe sind es 18 Grad und im Ostalbkreis 17 Grad. Im Laufe des Vormittags lockern die Wolken teilweise auf, am Nachmittag ziehen dann leichte Schauer durch. Zum Abend hin bleibt es überwiegend bedeckt, in der Nacht kühlt die Luft auf etwa 18 bis 20 Grad ab. Morgen wird es mit Wolken und Sonne wechselhaft, zwischendurch lockert es immer wieder auf bei Temperaturen bis 25 Grad.
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6: Achtung, auf der A6 von Heilbronn Richtung Nürnberg steht zwischen Bretzfeld und Öhringen ein defektes Fahrzeug. Passt bitte auf. 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
8: Ich bin Lisa Schwarzkopf. In Erfurt geht heute der AfD-Bundesparteitag zu Ende. Zum Abschluss sprechen die Parteichefs Weidel und Kopalla. Beide wurden gestern im Amt bestätigt. Begleitet wurde der Parteitag von Protesten zehntausender Menschen. Größere Zwischenfälle blieben laut Polizei gestern aber aus. Die Bundesregierung will Sozialleistungsmissbrauch stärker bekämpfen. Kanzler Merz kündigte dafür einen Aktionsplan noch in diesem Monat an. Viele Kommunalpolitiker hätten darauf gewartet, sagte der CDU-Chef in Düsseldorf. Dazu kommt ein neues Kompetenzzentrum bei der Bundesagentur für Arbeit. 4 von 10 Arbeitnehmern in Deutschland glauben nicht, dass sie ihren Job bis zur Rente ausüben können. Das zeigt eine Umfrage im Auftrag des Deutschen Gewerkschaftsbundes, schreiben die Funke-Zeitungen. Im Handwerk, in der Pflege und anderen körperlich und psychisch belastenden Berufen ist es sogar jeder Zweite. Der Tod einer 11-Jährigen hat in Frankreich Massenproteste ausgelöst. Allein in Paris beteiligten sich nach Angaben der Organisatoren 100.000 Menschen. Ein mehrfach vorbestrafter Sexualstraftäter soll das Mädchen vergewaltigt und getötet haben. Trotz einer Anzeige wurde er offenbar nicht einmal verhört. Marokko und Frankreich stehen im Viertelfinale der Fußball-WM. Die Marokkaner haben mit 3:0 gegen Co-Gastgeber Kanada gewonnen. Im Anschluss gewann Frankreich knapp mit 1:0 gegen Deutschland-Bezwinger Paraguay. Kommende Nacht spielen Brasilien gegen Norwegen und Mexiko gegen England.
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9: Aktuell haben wir bei uns überwiegend viele Wolken am Himmel. In Heilbronn liegt die Temperatur gerade bei 19 Grad, in Hohenlohe bei 18 Grad und im Ostalbkreis bei 17 Grad. Im Tagesverlauf ziehen immer wieder leichte Schauer durch, zwischendurch lockert es aber auch mal auf. In der Nacht kühlt es in der gesamten Tonregion auf um die 16 Grad ab. Morgen sieht es nach vielen Wolken aus. Dazu steigen die Temperaturen im Verlauf auf bis zu 30 Grad.
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10: Achtung auf der A3 in Fahrtrichtung Frankfurt zwischen Würzburg-Heidingsfeld und Würzburg-Kist. Hier liegen Reifenteile auf der Fahrbahn. Weiterhin auf der A81 von Stuttgart in Richtung Heilbronn im Bereich der Anschlussstelle Ludwigsburg-Nord gibt's ein defektes Fahrzeug. 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
3: Ich bin Lisa Schwarzkopf. Die AfD setzt ihren Parteitag in Erfurt heute fort. Auf dem Plan stehen kleinere Themen, etwa die Wahl von Ersatzrichtern für das parteiinterne Gericht. Gestern waren die Parteichefs Weidel und Chrupalla im Amt bestätigt worden. Zehntausende Menschen hatten in Erfurt gegen die AfD demonstriert. DGB-Chefin Fahimi fordert ein Verbotsverfahren gegen die AfD. Das müsse jetzt aus den Ländern heraus auf den Weg gebracht werden, sagte sie beim Protest gegen den AfD-Parteitag. Der aus Erfurt stammende Bundesumweltminister Schneider lobte die Proteste. Die AfD sei nicht nur ein Ostproblem, sondern bedrohe das ganze Land. Mindestens rund 3000 Menschen sind durch die Erdbeben in Venezuela ums Leben gekommen. Die Zahl der Todesopfer ist nach Angaben der Regierung weiter angestiegen. Über 16.000 Menschen haben durch die Katastrophe ihr Zuhause verloren. Zehntausende werden weiter vermisst. In Köln werden heute rund 1 Million Menschen zu einer der größten Christopher Street Day Paraden Europas erwartet. Etwa 250 Gruppen und 90 Festwagen werden durch die Innenstadt ziehen. Die Polizei ist im Großeinsatz, um die Versammlung zu schützen. Bei der Fußball-WM stehen die ersten beiden Viertelfinalisten fest. Marokko hat sich gegen Mitgastgeber Kanada klar mit 3:0 durchgesetzt. In der Runde der letzten 8 trifft das Team nun auf Frankreich, das gegen Deutschland-Bezwinger Paraguay mit 1:0 gewonnen hat.
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4: Aktuell gibt's bei uns einen bedeckten Himmel. In Heilbronn und in Hohenlohe haben wir am Morgen 19 Grad, im Ostalbkreis sind es 18 Grad. Im Tagesverlauf lockern die Wolken zwischendurch ein bisschen auf, dazu steigen die Temperaturen auf bis zu 26 Grad. Zum Abend hin zieht leichter Regen durch, bevor es in der Nacht auf um die 18 Grad abkühlt. Morgen bleibt der Himmel stark bewölkt, die Wolken lockern stellenweise auf und die Höchstwerte erreichen rund 30 Grad.
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5: Achtung auf der A3 von Würzburg Richtung Nürnberg. Zwischen Würzburg-Randersacker und Rottendorf gibt es ein defektes Fahrzeug, bitte aufpassen. Ebenfalls auf der A3, aber Richtung Frankfurt, achtet zwischen Würzburg-Heidingsfeld und Würzburg-Kist auf Reifenteile auf der Fahrbahn. 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
20: Ich bin Lisa Schwarzkopf. Die AfD setzt ihren Parteitag in Erfurt heute fort. Auf dem Plan stehen kleinere Themen, etwa die Wahl von Ersatzrichtern für das parteiinterne Gericht. Gestern waren die Parteichefs Weidel und Chrupalla im Amt bestätigt worden. Zehntausende Menschen hatten in Erfurt gegen die AfD demonstriert. DGB-Chefin Fahimi fordert ein Verbotsverfahren gegen die AfD. Das müsse jetzt aus den Ländern heraus auf den Weg gebracht werden, sagte sie beim Protest gegen den AfD-Parteitag. Der aus Erfurt stammende Bundesumweltminister Schneider lobte die Proteste. Die AfD sei nicht nur ein Ostproblem, sondern bedrohe das ganze Land. Mindestens rund 3000 Menschen sind durch die Erdbeben in Venezuela ums Leben gekommen. Die Zahl der Todesopfer ist nach Angaben der Regierung weiter angestiegen. Über 16.000 Menschen haben durch die Katastrophe ihr Zuhause verloren. Zehntausende werden weiter vermisst. In Köln werden heute rund 1 Million Menschen zu einer der größten Christopher Street Day Paraden Europas erwartet. Etwa 250 Gruppen und 90 Festwagen werden durch die Innenstadt ziehen. Die Polizei ist im Großeinsatz, um die Versammlungen zu schützen. Bei der Fußball-WM stehen die ersten beiden Viertelfinalisten fest. Marokko hat sich gegen Mitgastgeber Kanada klar mit 3:0 durchgesetzt. In der Runde der letzten 8 trifft das Team nun auf Frankreich, das gegen Deutschland-Bezwinger Paraguay mit 1:0 gewonnen hat.
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1: Aktuell gibt's bei uns einen Mix aus Wolken und Sonne. In Heilbronn haben wir am Vormittag 19 Grad, in Hohenlohe ebenfalls 19 Grad und im Ostalbkreis 18 Grad. Im Laufe des Tages ziehen immer mehr Wolken auf, dazu steigen die Temperaturen auf bis zu 26 Grad. Am Abend kann es örtlich leichte Schauer geben, bevor der Regen wieder nachlässt. In der Nacht kühlt es in der gesamten Tonregion auf rund 18 Grad ab. Morgen bleibt es stark bewölkt, dazu klettern die Werte tagsüber auf bis zu 30 Grad.
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14: Achtung, auf der A3 Würzburg Richtung Nürnberg sorgt ein defektes Fahrzeug zwischen Würzburg-Randersacker und Rottendorf für Gefahr. Fahrt vorsichtig. 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
3: Ich bin Lisa Schwarzkopf. In Erfurt geht heute der AfD-Bundesparteitag zu Ende. Zum Abschluss sprechen die Parteichefs Weidel und Chrupalla. Beide wurden gestern im Amt bestätigt. Begleitet wurde der Parteitag von Protesten zehntausender Menschen. Größere Zwischenfälle blieben laut Polizei gestern aber aus. Der Missbrauch von Sozialleistungen soll in Deutschland stärker verfolgt werden. Das hat Bundeskanzler Merz angekündigt. Noch diesen Monat will er dazu einen Plan vorlegen. Er verteidigte die jüngst angekündigten Reformpläne. Sie müssten gerecht sein und jeder müsse seinen Beitrag leisten. Alkohol, Tabak und zuckerhaltige Getränke sollen stärker besteuert werden. Das fordert die Bundesärztekammer. Die Bundesregierung will in dem Bereich einige Steuern erhöhen. Das geht aus Sicht der Ärzte aber nicht weit genug. Auch Bier und Wein müssten einbezogen werden. Sonst könnten Verbraucher einfach auf andere Getränke ausweichen. Der Tod einer Elfjährigen hat in Frankreich Massenproteste ausgelöst. Allein in Paris beteiligten sich nach Angaben der Organisatoren 100.000 Menschen. Ein mehrfach vorbestrafter Sexualstraftäter soll das Mädchen vergewaltigt und getötet haben. Trotz einer Anzeige wurde er offenbar nicht einmal verhört. Marokko und Frankreich stehen im Viertelfinale der Fußball-WM. Die Marokkaner haben mit 3:0 gegen Co-Gastgeber Kanada gewonnen. Im Anschluss gewann Frankreich knapp mit 1:0 gegen Deutschland-Bezwinger Paraguay. Kommende Nacht spielen Brasilien gegen Norwegen und Mexiko gegen England.
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4: Derzeit gibt es bei uns einen Mix aus Sonne und Wolken. In Heilbronn haben wir am Vormittag 20 Grad, in Hohenlohe 19 Grad und im Ostalbkreis 18 Grad. Im Laufe des Tages ziehen immer mehr Wolken auf, dazu gibt es zwischendurch leichte Schauer. Zum Abend hin kühlt es ab auf Werte um die 21 bis 23 Grad. In der Nacht sinken die Temperaturen weiter auf rund 17 Grad. Morgen geht es mit vielen Wolken weiter, später lockert es etwas auf, bei Höchstwerten zwischen 26 und 30 Grad.
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5: Achtung, auf der A6 Heilbronn Richtung Nürnberg zwischen Öhringen und Neuenstein, da steht ein defektes Fahrzeug, fahrt hier besonders vorsichtig. 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
6: Mit Caroline Harrow-Gnendinger. Schönen Sonntagmorgen wünsche ich euch. Und wir gucken gleich nochmal zurück auf spontane Hochzeitsaktionen. Gestern war das in Bretten im Kreis Karlsruhe möglich, auf dem Mittelalterfest Peter und Paul, einfach spontan zu heiraten. Und am 26. Juni gab es im großen Stil. 5000 Paare in ganz Deutschland haben sich bei der Aktion einfach heiraten, kirchlich trauen lassen. Allein in Württemberg waren es 96 Trauungen und 146 Segnungen. Und wie ein Paar diesen Tag erlebt hat, hört ihr gleich nach The Final Countdown und nach Azizam.
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0: Hallo zusammen. Vor etwa einer Woche war es nicht nur super heiß, sondern es war auch ein Schnapszahldatum am Freitag, dem 26.06.2026. Diesen Tag haben sich manche Brautpaare schon lange vorher im Kalender eingetragen, manche aber auch sehr spontan, so wie Susanne und Roman. Sie haben die Aktion Einfach heiraten von der evangelischen Kirche genutzt. In Schwäbisch Hall oder Ludwigsburg und vielen weiteren Orten in ganz Deutschland konnten sich Paare an diesem Tag Gottes Segen abholen, ohne großen Aufwand. Meine Kollegin Dagmar Hempel aus der Radiothon-Kirchenredaktion hat Susanne und Roman begleitet.
1: Da stehen sie vor der alten Kirche, Susanne und Roman. Pfarrer Friedrich Juli hat die beiden in Empfang genommen, denn sie wollen sich nach 20 Jahren nun endlich kirchlich trauen lassen.
2: Wir haben die Eheringe dabei und da ist der Hochzeitstag, also 26.06.26, eingetragen.
3: Wir sind gut betreut und außerdem, es geht ja um einfach heiraten, da kann ja gar nichts schief gehen.
1: Und dann zieht das Paar in die Kirche ein, wo ihnen Pfarrer Friedrich Juli die Traufrage stellt und beide mit Ja, mit Gottes Hilfe antworten. Auch für den Pfarrer ist einfach heiraten eine bewegende Aktion.
4: Man kann eine kirchliche Trauung feiern ohne dieses ganze Brimborium, ohne Hochzeitsplaner und so weiter, sondern wirklich im kleinen, intimen Rahmen diese Kraft von oben für diesen Tag im Miteinander.
1: Eine halbe Stunde später kommen Susanne und Roman strahlend als gesegnetes Ehepaar aus der Kirche.
2: Ja, es ist nochmal bestätigt. Es ist ja auch schon 20 Jahre her, dass wir geheiratet haben. Jetzt ist man älter und es ist irgendwie schön, dass wir es nochmal gemacht haben.
3: Es ist natürlich in der Tat so, dass jetzt da so ein Stück Vollständigkeit noch durch die kirchliche Trauung dazu gekommen ist.
2: Es war der richtige Entschluss, heute zu heiraten. Es war ganz toll.
0: Einfach heiraten. Im nächsten Jahr ist es am 2.7.27. Alle Infos gibt's dann wieder unter einfachheiraten.info. Wir haben ja gleich Leonie mit Don't Worry für euch und davor Anastasia.

0: Schönen guten Morgen. Ja, ohne das Navi auf dem Handy fällt es doch immer schwerer, sich zurechtzufinden an einem neuen Ort. Orientierung. Was hilft mir da? Dazu hat sich David Bergmann von der Evangelischen Kirche Gedanken gemacht.
1: Jetzt im Sommer gehe ich gerne wandern oder Fahrrad fahren. Auf längeren Touren habe ich dann immer ein Navi dabei, aber als Kind, da habe ich noch gelernt, mich mit Karte und Kompass zurechtzufinden. So ein Kompass, das ist schon echt eine faszinierende Sache. Richtig angewendet hilft der dabei, die Orientierung zu behalten. Im Alltag, da brauche ich oft auch so eine Orientierungshilfe. Wie soll ich mich entscheiden? Wie gehe ich richtig mit meinen Mitmenschen um? Für was setze ich mich ein? Bei diesen Fragen hilft mir ein besonderer Kompass, mein Glaube. Im Gebet kann ich Gott mit in die Wanderung durch mein Leben nehmen. Er gibt mir Orientierung, zum Beispiel durch die Bibel. Hier finde ich gute Hinweise, wie mein Leben gelingt und ich im Einklang mit mir und meiner Umwelt leben kann. Probiert das gerne mal aus und schaut, ob das auch ein Kompass für euren Alltag sein kann. Ich wünsche euch einen gesegneten Sonntag.

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11: Derzeit gibt es bei uns einen Mix aus Wolken und etwas Sonne. In Heilbronn haben wir am Vormittag 20 Grad, in Hohenlohe sind es 20 Grad und im Ostalbkreis 19 Grad. Im Laufe des Tages zieht der Himmel weiter zu, zwischendrin ist aber immer wieder mit leichten Schauern zu rechnen. In der Nacht kühlt die Luft auf um die 17 Grad ab. Morgen bleibt es stark bewölkt, dazu steigen die Temperaturen tagsüber auf rund 26 bis 28 Grad.
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12: Achtung, auf der A3 von Würzburg Richtung Nürnberg, zwischen Würzburg-Randersacker und Rottendorf gibt es Gefahr durch ein defektes Fahrzeug. Und auf der A6 Heilbronn Richtung Nürnberg, zwischen Öhringen und Neunstein ebenfalls ein defektes Fahrzeug. 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
13: Hallo, in der nächsten halben Stunde geht es hier bei uns unter anderem um große Veränderungen im Leben. Sowas wie ein Umzug oder ein besonderes Ehrenamt im Verein. Ob es dazu von den Kirchen neue Ideen für Begleitung dazu braucht, statt nur klassisch die Feiern zu Hochzeiten oder Beerdigungen. Wir haben Theologen und Forscher dazu gefragt und dazu hört ihr gleich mehr. Nach Moonlight Shadow und nach Burn.
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0: Schönen guten Morgen. In manchen Familien ist es ein Ritual, immer sonntags zusammen ausgiebig zu frühstücken. Für andere zum Beispiel zum Start der Sommerferien Eis essen zu gehen. Und solche Rituale gibt es auch in den Kirchen, einfach bei wichtigen Lebensübergängen, zum Beispiel Gottesdienste zu Hochzeiten oder zur Taufe, wenn ein Kind geboren wurde. Weil sich aber so im Alltag sehr viel verändert, müssten sich doch eigentlich auch die Rituale ändern, findet Theologieprofessor Max Bühler von der Theologischen Hochschule Reutlingen. Kerstin Mühlmann aus der Radioton Kirchenredaktion hat mit ihm drüber gesprochen. Was tut sich denn in dem Bereich?
1: Eine ganze Menge. Es gibt bei uns immer mehr Single-Haushalte und das hat Auswirkungen. Die altbekannten kirchlichen Rituale, sagt Max Bühler, die passen dazu oft nicht mehr.
2: Die klassischen Kasualien bauen einen großen Teil darauf, dass man eine klassische bürgerliche Familie formt. Dass man Kinder bekommt, sein Kind taufen lässt. Dass man irgendwann kirchlich heiratet. Wenn all das nicht mehr ist, dann stellen sich neue Fragen.
1: Zum Beispiel, was suchen die Menschen eigentlich?
0: Hat er denn darauf eine Antwort gefunden?
1: Ja, das hat er.
2: Ich würde sagen, die Leute suchen jemanden, der ihnen bei Schwellen, die sich im Leben immer wieder einstellen, wenn auch Unsicherheiten kommen, wenn Krisen kommen, der da einen Raum aufspannt, in dem Schutz, Fragen thematisiert werden können. Und übrigens sind das nicht nur traurige Ereignisse.
1: Also, dass jemand ansprechbar ist, wenn es drauf ankommt. Vielleicht, wenn dein Hund stirbt, wenn du in den Ruhestand gehst oder ins neue Haus einziehst. Bei wichtigen Ausschlägen im Leben.
0: Das heißt, es ist schon ziemlich individuell.
1: Max Bühler ist als Theologieprofessor wichtig, dass sich in den Kirchen eine neue Denke durchsetzt.
2: Wo brauchen uns Menschen heute? Wo können wir Menschen heute helfen? Da geht es nicht um dogmatische Richtigkeiten, sondern es geht um diese dienende, diakonische Haltung. Wir sind als Kirche an der Stelle da, Menschen seelsorglich zu begleiten. Das sollte, glaube ich, auch der Gradmesser an vielen Stellen dafür werden, was geht und was nicht geht.
1: In seiner Forschung, sagt Max Bühler, da erlebt er eine ganz große Offenheit in den Kirchen, auf Menschen zuzugehen. Mir macht das Mut. Neue Ideen sind willkommen.
0: Mehr Begleitung in besonderen Lebensphasen, das bei den einzelnen Personen zu erkennen, abseits von der klassischen Beerdigung oder Hochzeit. Darum geht's künftig immer mehr, sagt Theologieprofessor Max Bühler. Hier bei Radioton geht's gleich um den Tag des Kusses morgen.

0: Liebeslied von Michael Schulte für euch heute früh bei Radio Ton. Und wir dachten, wir bereiten euch mal mental darauf vor, dass morgen ein wichtiger Tag ist, nämlich der Tag des Kusses. Also, wem möchtet ihr denn gerne einen Kuss geben?
1: All meinen Liebsten gebe ich immer lieben gern ein Küsschen.
2: Also eigentlich küsse ich nur meine Freundin.
3: Mein Partner, wenn er heute Abend heimkommt.
4: Ich würde meine Oma auf die Backe küssen.
5: Meine beste Freundin.
6: Esther Exposito. Das ist eine spanische Schauspielerin.
7: Meine Schwester, Mama, Bruder, alle, die ich lieb habe.
8: Meine Oma.
9: Ich bin nicht abgeneigt, wenn mir der Richtige begegnet.
10: Über die Mama kommt nichts. Mama gibt mir immer gerne einen Kuss.
0: Ja, kann man auch machen. Küssen ist jedenfalls sehr gesund, stärkt das Immunsystem, senkt den Blutdruck und macht im besten Fall auch glücklich. Na dann, kurz nach 9 hört ihr hier mehr über ein Ehepaar, das seit vielen Jahren in einem Friedhofshaus lebt. Warum und was das mit ihnen gemacht hat, hört ihr in etwa einer Viertelstunde.

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3: Ich bin Lisa Schwarzkopf. Die AfD setzt ihren Parteitag in Erfurt heute fort. Auf dem Plan stehen kleinere Themen, etwa die Wahl von Ersatzrichtern für das parteiinterne Gericht. Gestern waren die Parteichefs Weidel und Chrupalla im Amt bestätigt worden. Zehntausende Menschen hatten in Erfurt gegen die AfD demonstriert. Die Zahl der Asylanträge in Deutschland ist deutlich zurückgegangen. Wie die Welt berichtet, wurden von Januar bis Juni rund 51.000 Anträge gestellt. Das sind 27% weniger als vor einem Jahr. Deutschland nimmt damit in der EU Platz 4 bei den Anträgen ein. Mindestens rund 3.000 Menschen sind durch die Erdbeben in Venezuela ums Leben gekommen. Die Zahl der Todesopfer ist nach Angaben der Regierung weiter angestiegen. Über 16.000 Menschen haben durch die Katastrophe ihr Zuhause verloren. Zehntausende werden weiter vermisst. In Köln findet heute wieder die große CSD-Parade statt. Dazu werden Hunderttausende Menschen erwartet. Das Motto lautet: Für Queerrechte, viele gemeinsam stark. Der Kölner CSD ist einer der größten in ganz Europa. Bei der Fußball-WM stehen die ersten beiden Viertelfinalisten fest. Marokko hat sich gegen Mitgastgeber Kanada klar mit 3:0 durchgesetzt. In der Runde der letzten 8 trifft das Team nun auf Frankreich, das gegen Deutschland-Bezwinger Paraguay mit 1:0 gewonnen hat.
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4: Aktuell haben wir bei uns einen Mix aus Wolken und vereinzelten Auflockerungen. In Heilbronn liegen die Temperaturen am Vormittag bei rund 21 Grad. In Hohenlohe gibt es 20 Grad und im Ostalbkreis 19 Grad. Im Tagesverlauf ziehen immer mehr Wolken auf. Dazu bleibt es überwiegend bedeckt. Zum Abend hin gibt es vereinzelt leichten Regen. Danach kühlt die Luft in der Nacht auf um die 18 Grad ab. Morgen wird es bei vielen Wolken wieder etwas wärmer. Die Höchstwerte liegen zwischen 26 und 30 Grad.
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5: Achtung, auf der A3 Würzburg Richtung Nürnberg zwischen Würzburg-Randersacker und Rottendorf. Da steht ein defektes Fahrzeug. 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
6: Schönen Sonntagmorgen euch hier beim Magazin rund um Kirche und Gesellschaft. Und jeder hat ja so einen Grund, weshalb er oder sie in genau der Wohnung oder diesem Haus wohnt. Weil das Viertel so nett ist oder der Blick über die Gegend super oder weil es einfach das bezahlbarste Angebot war. Ihr hört hier gleich, warum ein Paar in einem Haus auf einem Friedhof lebt. Ein Traumort für sie. Warum? Darum geht's gleich nach 2 Songs von Nick Kershaw und von Astis.
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0: Schönen guten Morgen. An einem ruhigen Ort wohnen, im Grünen und doch nicht so weit weg von Geschäften und von allem, was man so braucht. Das wünschen sich viele. Elisabeth Utz und ihr Mann haben sich diesen Wunsch erfüllt. Sie leben seit vielen Jahren mitten auf einem ehemaligen Friedhof in Freiburg. Nur ein paar Minuten entfernt von der Innenstadt liegt der alte Friedhof in einem Wohngebiet. Die Grabsteine hier sind mehr als 150 Jahre alt. Mittendrin steht eine Kapelle und ein Haus. Und dort lebt Elisabeth Utz mit ihrem Mann. Bei Spaziergängen vor vielen Jahren ist es ihr aufgefallen.
1: Boah, da drin zu wohnen, das wäre wunderbar. Also ich habe mich irgendwie angezogen gefühlt von diesem Ort und von diesem Haus.
0: Früher, solange hier beerdigt wurde, haben in dem Haus Pfarrer gelebt, später Gärtner. Und jetzt mietet es das Ehepaar. Es ist ein Fachwerkhaus mit niedrigen Decken. Innen ist es hell und gemütlich. Und wie ist es nachts hier?
1: Es ist ja eine Mauer drumherum. Die Tore werden abgeschlossen am Abend. Und wenn dann der Mond scheint, dann ist der Friedhof einfach ein zauberhafter Ort. Und ich fühle mich geschützt durch diese Grabsteine auch.
0: Und diese Grabsteine sind außergewöhnlich. Elisabeth Utz mag es, dass auf den alten Steinen der Beruf steht oder ein berührender Trauerspruch oder was den Verstorbenen ausgemacht hat. Wenn sie aus ihrem Wohnzimmer schaut, sieht sie zum Beispiel eine große Statue von einem Theologieprofessor. Er liegt hier begraben.
1: Er sollte der erste Erzbischof in Freiburg werden, hat dann nicht geklappt. Er ist vorher gestorben und den gucke ich halt am meisten an. Und wenn es geschneit hat, liegt ihm der Schnee auf dem Kopf und auf den Händen. Ja, wir kennen uns, glaube ich.
0: Auch eine Art Nachbar also, nur aus Stein. Was es mit Elisabeth Utz gemacht hat, mehr als 20 Jahre auf einem Friedhof zu leben, darum geht's gleich noch. Nach zwei Hits.

0: Hallo zusammen. Friedhöfe, ich weiß nicht, wie gern ihr dorthin geht zum Spazieren oder um ein Grab zu besuchen. Meine Lieblingsorte sind es nicht so. Umso spannender finde ich es, dass Elisabeth Utz täglich auf einem Friedhof ist, denn sie lebt dort mit ihrem Mann zusammen seit mehr als 25 Jahren. Und es ist nicht irgendein Friedhof, sondern einer mit einer rätselhaften Geschichte. Irgendjemand bringt dauernd frische Blumen ans Grab der jungen Frau Caroline Walter und das seit mehr als 150 Jahren durchgehend, erzählt man sich. Elisabeth Utz wohnt auf dem Friedhof und weiß davon.
1: Keiner weiß, wer die Blumen dahin legt. Ich weiß es auch nicht. Also

0: Also das finde ich dann, ach, fröhlich, also sie ist gestorben und geht jetzt fröhlich der Auferstehung entgegen.
1: Sie und ihr Mann kümmern sich auch mit um die Friedhofskapelle nebenan. Dort gibt es Konzerte, Gottesdienste, Taufen. Hier zu wohnen hat sie auch verändert.
0: Wenn ich mich im Stress fühle, jetzt muss ich noch in die Stadt und noch was besorgen, dann laufe ich ja ein ganzes Stück erstmal durch den Friedhof. Jedes Mal sage ich mir, hey, am Schluss bist du dann unterm Boden. Das ist das Ziel, auf das wir alle hingehen. Und es lohnt nicht, sich aufzuregen. Und das fühlt sich für mich wirklich gut an.
1: Sagt Elisabeth Utz. Sie wohnt mit ihrem Mann in Freiburg auf einem ehemaligen Friedhof. Und der ist sehr schön. Um kurz nach 9:30 hört ihr hier mehr über Seelsorge. Auf Festivals hier in der Region gibt es zum Beispiel bei Haigern Live oder gab es vor kurzem beim Stuttgarter Kessel Festival. Wozu das Ganze, hört ihr in etwa einer Viertelstunde.

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11: Derzeit ist es bei uns stark bewölkt, von der Sonne gibt es noch nichts zu sehen. In Heilbronn haben wir am Vormittag 22 Grad, in Hohenlohe 20 Grad und im Ostalbkreis knapp 20 Grad. Im Laufe des Tages steigen die Werte auf bis zu 26 Grad, dazu zieht am Nachmittag immer mal wieder leichter Regen durch. In der Nacht kühlt es in der gesamten Tonregion auf rund 17 Grad ab. Morgen bleibt es zunächst stark bewölkt, im Tagesverlauf lockern die Wolken auf und die Temperaturen klettern auf bis zu 30 Grad.
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12: Achtung, auf der A6 von Heilbronn Richtung Nürnberg. Zwischen Öhringen und Neuenstein gibt es ein defektes Fahrzeug. Ebenfalls auf der A6 nochmal Richtung Nürnberg steht ein weiteres defektes Fahrzeug zwischen Bretzfeld und Öhringen. Auf der A3 von Würzburg Richtung Nürnberg gibt es ebenfalls ein Problem durch ein defektes Fahrzeug zwischen Würzburg-Randersacker und Rottendorf. Noch mehr Verkehr, ausführlich zum Nachlesen, findet ihr auf radioton.de und in unserer App.
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13: 12 Jahre ist es her, dass Deutschland den Fußball-WM-Titel geholt hat, 2014. Und mit dabei war auch SC Freiburg-Spieler Matthias Ginter. Er hat jetzt ein Kinderbuch rausgebracht. Worum es da geht und dass wir davon welche auch an euch verschenken, erfahrt ihr gleich noch genauer in der nächsten halben Stunde. Hier jetzt When Tomorrow Comes und Nice to Meet You.
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0: Rock am Ring, Southside oder das Taubertal Festival. Die Festivalsaison ist los und auf fast allen Festivals gibt es inzwischen auch sogenannte Awareness-Teams, die bei Problemen oder Grenzüberschreitungen helfen. Meine Kollegin Charlotte Mühlhahn aus unserer Radioton-Kirchenredaktion hat letzte Woche das Awareness-Team auf dem Stuttgarter Kessel-Festival begleitet. Kurz bevor dann das Festival wegen Hitze schließen musste.
1: Trotz drückender Hitze steigt die Vorfreude hier auf Top-Act Nina Chuba. Damit das auch so bleibt, gibt es hier ein Awareness-Team und Maximilian Magiera ist kirchlicher Jugendseelsorger und hat mir erzählt, worum sich das Team kümmert.
2: Also bei der Hitze, die wir jetzt gerade an diesem Wochenende haben, ist das natürlich Thema Nummer eins. Wir haben auch oft das Thema, dass bei der Hitze einfach psychische Probleme nochmal verstärkt werden und man erlebt einfach mit so vielen Menschen auch Diskriminierungsformen, wo es dann einfach um Nähe und Distanz geht. Die können dann auf Panama zukommen, auf unser Awareness-Team und kriegen da Hilfe.
1: Panama ist ein Codewort, aber warum braucht es überhaupt so ein Codewort?
2: Weil es einfach Menschen schwerfällt, direkt irgendwie sich zu erklären und direkt zu zeigen, ich brauche hier Hilfe. Das ist nicht immer so leicht. Deswegen, man kann einfach nach Panama fragen und dann werden zum Beispiel die Leute an der Bar die Person beiseite nehmen und rufen dann das Awareness-Team dazu.
1: Maxi ist als ehrenamtlicher Mitarbeiter zum ersten Mal beim Festival dabei.
3: Braucht ihr ein bisschen Wasser so?
4: Ja.
3: Okay, perfekt. Einmal noch hinter der Rücke und dann sehr gut, super.
1: Wasser ist bei der Hitze für viele hier das Wichtigste. Die Festivalseelsorge hat auch einen eigenen Stand, an dem man sich zurückziehen kann, wenn einem gerade alles ein bisschen zu viel ist.
3: Ich glaube, es ist super wichtig, weil man braucht so niederschwellige Angebote, wo es nicht darum geht, okay, erst wenn die Hütte brennt, dass man dann interveniert, sondern irgendwie auch davor schon irgendwie so präventiv guckt, okay, hey, wie geht's den Leuten?
1: Dem Awareness-Team geht es vor allem darum, Präsenz zu zeigen und mit dafür zu sorgen, dass hier alle einen schönen Festivaltag erleben.
0: Das war los auf dem Kessel Festival und dieses Awareness Team ist ein Projekt der katholischen und evangelischen Jugend Stuttgart und Ende Juli bei Hikern Live ist auch so ein Team im Einsatz. Bei uns geht es gleich um ein Fußballbuch von einem Profifußballer aus Baden-Württemberg. Hört ihr nach Baby Goodbye und nach Powerless.

0: Schönen guten Morgen. Für die deutsche Nationalmannschaft ist die Weltmeisterschaft dieses Jahr gelaufen. Und trotzdem geht es bei uns jetzt mal um Fußball. Matthias Ginter vom SC Freiburg war bei der WM 2014 dabei, im Gewinnerteam quasi. Und jetzt hat er mit seiner Frau Christina ein Kinderbuch rausgebracht, heißt Die Pfotenkicker. Mein Kollege Ralf Schöffmann aus der Radio-Thon-Kirchen-Redaktion hat in das Buch reingeschaut. Ralf, worum geht's da?
1: Im Buch Die Pfotenkicker spielen unterschiedliche Tiere zusammen Fußball. Zum Beispiel ein Känguru, ein Seelöwe und ein Elefant. Das Ganze wirkt ziemlich chaotisch und es geht darum, wie aus diesem wilden Durcheinander ein Team wird. Dabei helfen der Luchs Matze und die Katze Chrissy. Klar, das sind die beiden Autoren Matthias und Christina Ginter. Die formen dann tatsächlich eine Mannschaft und gemeinsam stellen sie sich einer schweren Aufgabe.
0: Also ein Tierabenteuer. Was ist die Idee dahinter?
1: Christina Ginter hat mir die Intention hinter dem Buch so erklärt.
2: Mit dem Buch Die Pfotenkicker wollen wir natürlich vermitteln, dass man sehr viele unterschiedliche Stärken haben kann, aber man kann auch sehr viele unterschiedliche Schwächen haben. Und durch die Gemeinschaft und durch das Team kann es super gut aufgefangen und ausgeglichen werden. Und wichtig ist bei uns einfach, dass es viele verschiedene Kinder gibt, die verschiedene Handicaps haben und trotzdem in der Gemeinschaft und im Team zusammen was Wunderbares schaffen können.
0: Wie viel Persönliches von Matthias und Christina Ginter steckt in diesem Buch?
1: Einiges steckt da natürlich drin, verrät SC-Profi Matthias Ginter.
3: Natürlich sehr, sehr viel Familiäres von uns. Gerade mit den eigenen Kindern gibt es auch zu Hause mal Sorgen, auch mal Zweifel. Und deswegen ist es sehr, sehr wichtig, immer wieder auch Mut zu haben. Und ich hoffe, dass das Buch auch in gewisser Weise auch ein Mutmacher ist, wenn irgendetwas aussichtslos erscheint, dass man dann trotzdem zusammenhält und dann diese Ängste mit Mut überwinden kann.
0: Die Pfotenkicker aus dem Herder Verlag ist von Fußballnationalspieler Matthias Ginter und von seiner Frau Christina. Und wenn ihr es haben möchtet, wir verschenken 3 Exemplare mit Autogramm von Fußballweltmeister Matze Ginter. Schreibt uns eine Mail an kirche@radioton.de und mit ein bisschen Glück schicken wir euch eins zu. Euch jetzt noch einen schönen Sonntagvormittag mit Radio Ton. Das war Kirche und Co. mit mir, Caroline Harrow-Glendinger. Und das hier ist London Beat.

0: Also dank Social Media schaue ich mich morgens im Spiegel jetzt doppelt so lang an und sieht ja ständig jemand, Megas.
1: Ja, und wenn man dann noch so ein Radiogesicht hat wie wir, dann ist das schon verheerend.
0: Die Caro hier übrigens. Und es ist ab und zu schwer zu glauben, ich weiß, aber der Megas und ich haben das gelernt, was wir hier machen.
1: Ja, das dumme Geschwätz, das lernt man in einem sogenannten

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3: Ich bin Lisa Schwarzkopf. In Erfurt geht heute der AfD-Bundesparteitag zu Ende. Zum Abschluss sprechen die Parteichefs Weidel und Kopalla. Beide wurden gestern im Amt bestätigt. Begleitet wurde der Parteitag von Protesten zehntausender Menschen. Größere Zwischenfälle blieben laut Polizei gestern aber aus. Die Bundesregierung will Sozialleistungsmissbrauch stärker bekämpfen. Kanzler Merz kündigte dafür einen Aktionsplan noch in diesem Monat an. Viele Kommunalpolitiker hätten darauf gewartet, sagte der CDU-Chef in Düsseldorf. Dazu kommt ein neues Kompetenzzentrum bei der Bundesagentur für Arbeit. Bis zur Rente im aktuellen Job arbeiten können? Daran glauben nur rund 40% der Arbeitnehmer in Deutschland. Das zeigt eine Umfrage für den Deutschen Gewerkschaftsbund, schreiben die Funke-Zeitungen. Diesen bitteren Befund dürfe die Regierung bei ihren Rentenentscheidungen nicht länger ignorieren, so DGB-Chefin Fahimi. Bescheidenheit ist nicht das Ding von US-Präsident Trump. Das hat er auch bei seiner Rede zur 250-Jahr-Feier des Landes wieder gezeigt. Die strotzte nur so von Superlativen. Kein Land sei großartiger, kein Volk außergewöhnlicher. Außerdem warnte Trump vor einer angeblichen Übernahme durch Kommunisten. Bei der Fußball-WM geht's um die nächsten Viertelfinaltickets. Brasilien und Norwegen treffen in der Nacht im Achtelfinale aufeinander. Am frühen Morgen unserer Zeit gibt's dann das Duell von Mexiko und England. Marokko und Frankreich stehen bereits als erste Viertelfinalisten fest.
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4: Aktuell haben wir bei uns einen stark bewölkten Himmel, der sich über die gesamte Tonregion erstreckt. In Heilbronn liegen die Temperaturen am Vormittag bei 22 Grad, in Hohenlohe sind es 21 Grad und im Ostalbkreis 20 Grad. Im Laufe des Nachmittags steigen die Werte etwas an, zum Abend hin ziehen dann vereinzelt Schauer durch. In der Nacht sinken die Temperaturen auf um die 18 bis 19 Grad ab. Morgen lockern die Wolken teilweise auf, dazu klettern die Werte auf bis zu 30 Grad.
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5: Achtung, auf der A6 von Heilbronn nach Nürnberg, zwischen dem Kreuz Weinsberg und Bretzfeld steht ein defektes Fahrzeug. Weiter auf der A6 in derselben Richtung, zwischen Öhringen und Neuenstein, ebenfalls eine Gefahrenstelle durch ein defektes Fahrzeug. Auch zwischen Bretzfeld und Öhringen müsst ihr auf der A6 mit einem kaputten Auto rechnen. Auf der A81 von Würzburg nach Heilbronn gibt es zwischen Kreuz Weinsberg und Weinsberg-Ellhofen wieder eine Gefahr durch ein defektes Fahrzeug. Noch mehr Verkehr ausführlich zum Nachlesen findet ihr auf radioton.de und in unserer App.
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7: Aktuell haben wir bei uns einen stark bewölkten Himmel und es bleibt durchgehend bedeckt. In Heilbronn liegen die Temperaturen am Vormittag bei 23 Grad, in Hohenlohe gibt es 22 Grad und im Ostalbkreis 21 Grad. Im weiteren Verlauf des Tages steigen die Werte leicht an. Am Nachmittag sind dann um die 26 Grad drin, bevor zum Abend hin vereinzelt leichte Schauer durchziehen. In der Nacht kühlt es in der gesamten Tonregion auf Tiefstwerte zwischen 17 und 19 Grad ab. Morgen lockern die Wolken im Tagesverlauf auf. Dazu klettern die Temperaturen auf bis zu 30 Grad.
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8: Achtung auf der A81 von Heilbronn Richtung Stuttgart. Zwischen Mundelsheim und Pleidelsheim steht ein defektes Fahrzeug. Auch auf der A6 von Heilbronn Richtung Nürnberg gibt es eine Gefahr zwischen den Kreuz Weinsberg und Bretzfeld durch ein defektes Fahrzeug. Auf der A81 von Würzburg Richtung Heilbronn seid ebenfalls vorsichtig zwischen den Kreuz Weinsberg und Weinsberg-Ellhofen. Dort meldet man ein defektes Fahrzeug. Und auf der A8 von Stuttgart Richtung München staut es sich zwischen Eichelberg und Mühlhausen. Ihr braucht etwa 5 Minuten länger. Noch mehr Verkehr ausführlich zum Nachlesen findet ihr auf radioton.de und in unserer App. Ah!

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3: Ich bin Lisa Schwarzkopf. Die AfD setzt ihren Parteitag in Erfurt heute fort. Auf dem Plan stehen kleinere Themen, etwa die Wahl von Ersatzrichtern für das parteiinterne Gericht. Gestern waren die Parteichefs Weidel und Chrupalla im Amt bestätigt worden. Zehntausende Menschen hatten in Erfurt gegen die AfD demonstriert. DGB-Chefin Fahimi fordert ein Verbotsverfahren gegen die AfD. Das müsse jetzt aus den Ländern heraus auf den Weg gebracht werden, sagte sie beim Protest gegen den AfD-Parteitag. Der aus Erfurt stammende Bundesumweltminister Schneider lobte die Proteste. Die AfD sei nicht nur ein Ostproblem, sondern bedrohe das ganze Land. Alkohol, Tabak und zuckerhaltige Getränke sollen stärker besteuert werden. Das fordert die Bundesärztekammer angesichts der Pläne der Bundesregierung. Auch Bier und Wein müssten einbezogen werden. Sonst könnten Verbraucher einfach auf andere Getränke ausweichen. Erst die Hitze, nun Waldbrände. In Südfrankreich sind hunderte Feuerwehrleute im Einsatz, um einen Brand westlich von Perpignan zu bekämpfen. Auch in der Nähe der bei Touristen beliebten Stadt Thessaloniki im Norden Griechenlands lodert ein Waldbrand. In anderen Urlaubsregionen ist die Gefahr aktuell ebenfalls sehr hoch. Zum Auftakt der Tour de France hat sich Jonas Vingegaard mit seinem Team Wismar den Etappensieg beim Mannschaftszeitfahren in Barcelona geholt. Damit sicherte sich der Däne auch das gelbe Trikot. Heute steht die zweite Etappe an. Es geht über fast 170 Kilometer von Tarragona nach Barcelona.
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4: Zur Stunde haben wir bei uns einen stark bewölkten Himmel. In Heilbronn liegen die Temperaturen am Vormittag bei rund 23 Grad. In Hohenlohe und im Ostalbkreis gibt es jeweils 22 Grad. Im Lauf des Nachmittags steigen die Werte auf bis zu 26 Grad, bevor zum Abend hin vereinzelt leichte Schauer durchziehen. In der Nacht kühlt es in der gesamten Tonregion auf um die 18 Grad ab. Morgen bleibt es zunächst bewölkt, im Verlauf lockert es aber immer mehr auf. Die Temperaturen erreichen dabei bis zu 30 Grad.
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5: Achtung, auf der A81 von Würzburg Richtung Heilbronn zwischen Kreuz Weinsberg und Weinsberg-Ellhofen. Ein defektes Fahrzeug sorgt hier für Gefahr. Auch auf der A8 München Richtung Stuttgart zwischen Ulm-West und Märklingen müsst ihr mit einem defekten Fahrzeug rechnen. Auf der A7 Ulm Richtung Würzburg gibt es ein weiteres defektes Fahrzeug zwischen Wörnitz und Rothenburg ob der Tauber. Und schließlich auf der A6 Heilbronn Richtung Nürnberg zwischen Öhringen und Neuenstein, hier ebenfalls ein defektes Fahrzeug. Noch mehr Verkehr ausführlich zum Nachlesen findet ihr auf radioton.de und in unserer App.
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9: Zur Stunde haben wir bei uns einen komplett bedeckten Himmel. In Heilbronn zeigt das Thermometer aktuell 24 Grad, in Hohenlohe 23 Grad und im Ostalbkreis 22 Grad. Im Laufe des Nachmittags ziehen immer wieder Schauer durch. Später am Abend gibt's mit Blitz und Donner auch Gewitter. In der Nacht kühlt es auf etwa 17 Grad ab, die Wolken lockern etwas auf. Morgen bleibt es zunächst stark bewölkt, im Verlauf kommt aber öfter mal die Sonne durch, bei Höchstwerten um die 30 Grad.
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10: Achtung, auf der A7 in Richtung Würzburg zwischen Wörnitz und Rothenburg ob der Tauber befindet sich ein defektes Fahrzeug. Weiter auf der A3 von Frankfurt nach Würzburg zwischen Wertheim-Lengfurt und Helmstadt gibt es eine ungesicherte Unfallstelle. Auch auf der A8 in Richtung München zwischen Eichelberg und Mühlhausen stört ein defektes Fahrzeug den Verkehr. Und schließlich auf der A81 Richtung Heilbronn an der Anschlussstelle Möckmühl ebenfalls ein defektes Fahrzeug. Noch mehr Verkehr ausführlich zum Nachlesen findet ihr auf radioton.de und in unserer App.
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3: Ich bin Lisa Schwarzkopf. In Erfurt geht heute der AfD-Bundesparteitag zu Ende. Zum Abschluss sprechen die Parteichefs Weidel und Kopalla. Beide wurden gestern im Amt bestätigt. Begleitet wurde der Parteitag von Protesten zehntausender Menschen. Größere Zwischenfälle blieben laut Polizei gestern aber aus. Um die Ostflanke der NATO zu verstärken, baut die Bundeswehr eine Litauen-Brigade auf. Verteidigungsminister Pistorius rechnet damit, dass nicht genug Freiwillige zusammenkommen. Das hat er der Bild am Sonntag gesagt. Heißt, es müssen Soldaten verpflichtet werden, nach Litauen zu gehen. Die Zahl der Asylanträge in Deutschland ist deutlich zurückgegangen. Wie die Welt berichtet, wurden von Januar bis Juni rund 51.000 Anträge gestellt. Das sind 27% weniger als vor einem Jahr. Deutschland nimmt damit in der EU Platz 4 bei den Anträgen ein. In Köln werden heute rund 1 Million Menschen zu einer der größten Christopher Street Day Paraden Europas erwartet. Etwa 250 Gruppen und 90 Festwagen werden durch die Innenstadt ziehen. Die Polizei ist im Großeinsatz, um die Versammlung zu schützen. Bei der Fußball-WM geht's um die nächsten Viertelfinaltickets. Brasilien und Norwegen treffen in der Nacht im Achtelfinale aufeinander. Am frühen Morgen unserer Zeit gibt's dann das Duell von Mexiko und England. Marokko und Frankreich stehen bereits als erste Viertelfinalisten fest.
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4: Derzeit haben wir bei uns einen stark bewölkten Himmel. Die Sonne lässt sich gerade nicht blicken. In Heilbronn liegen die Temperaturen am Mittag bei 24 Grad. In Hohenlohe und im Ostalbkreis gibt es jeweils 22 Grad. Im weiteren Verlauf des Nachmittags bleibt es bei den vielen Wolken. Zum Abend hin ziehen dann immer wieder Schauer durch. In der Nacht kühlt es in der gesamten Tonregion auf rund 18 Grad ab. Morgen lockern die Wolken im Tagesverlauf etwas auf. Dazu steigen die Werte auf bis zu 30 Grad.
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5: Auf der A6 von Mannheim Richtung Heilbronn zwischen Wiesloch, Rauenberg und Sinsheim gibt es ein defektes Fahrzeug. Passt auf! Auch auf der A7 von Ulm Richtung Würzburg zwischen Wörnitz und Rothenburg ob der Tauber blockiert ein defektes Fahrzeug die Spur. Auf der A8 von Stuttgart Richtung München müsst ihr zwischen Eichelberg und Mühlhausen ebenfalls mit einem defekten Fahrzeug rechnen. Zu guter Letzt gibt es auf der A8 von München Richtung Stuttgart zwischen Ulm-West und Merklingen ein weiteres defektes Fahrzeug. Noch mehr Verkehr, ausführlich zum Nachlesen, findet ihr auf radioton.de und in unserer App.
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4: Aktuell ist der Himmel bei uns stark bewölkt. In Heilbronn haben wir zur Mittagszeit 24 Grad, in Hohenlohe 23 Grad und im Ostalbkreis 22 Grad. Im Laufe des Nachmittags ziehen in allen drei Regionen immer wieder leichte Schauer durch. Zwischendurch bleibt es aber auch mal trocken. In der Nacht sinken die Temperaturen auf rund 17 Grad ab. Morgen gibt es zunächst weiterhin viele Wolken, am Nachmittag lockert es dann aber auf und die Werte steigen auf 26 bis 30 Grad.
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5: Achtung, auf der A3 von Frankfurt Richtung Würzburg. Zwischen Rohrbrunn und Wertheim-Lenkfurt gibt es eine ungesicherte Unfallstelle. Ihr steht hier in einem 8 Kilometer langen Stau und braucht mindestens eine Stunde länger. Auf der A7 Ulm Richtung Würzburg sorgt ein defektes Fahrzeug zwischen Marktbreit und Kitzingen für eine Gefahrensituation. Auf der A8 von München Richtung Stuttgart staut es sich zwischen Merklingen und Mühlhausen auf 2 Kilometern. Ihr müsst mindestens 6 Minuten mehr einplanen. Ebenfalls auf der A8, aber in die entgegengesetzte Richtung, von Stuttgart nach München, gibt es zwischen Eichelberg und Hohenstadt 3 Kilometer stockenden Verkehr. Noch mehr Verkehr, ausführlich zum Nachlesen, findet ihr auf radioton.de und in unserer App.

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3: Ich bin Lisa Schwarzkopf. Die AfD setzt ihren Parteitag in Erfurt heute fort. Auf dem Plan stehen kleinere Themen, etwa die Wahl von Ersatzrichtern für das parteiinterne Gericht. Gestern waren die Parteichefs Weidel und Chrupalla im Amt bestätigt worden. Zehntausende Menschen hatten in Erfurt gegen die AfD demonstriert. DGB-Chefin Fahimi fordert ein Verbotsverfahren gegen die AfD. Das müsse jetzt aus den Ländern heraus auf den Weg gebracht werden, sagte sie beim Protest gegen den AfD-Parteitag. Der aus Erfurt stammende Bundesumweltminister Schneider lobte die Proteste. Die AfD sei nicht nur ein Ostproblem, sondern bedrohe das ganze Land. Alkohol, Tabak und zuckerhaltige Getränke sollen stärker besteuert werden. Das fordert die Bundesärztekammer angesichts der Pläne der Bundesregierung. Auch Bier und Wein müssten einbezogen werden. Sonst könnten Verbraucher einfach auf andere Getränke ausweichen. Erst die Hitze, nun Waldbrände. In Südfrankreich sind hunderte Feuerwehrleute im Einsatz, um einen Brand westlich von Perpignan zu bekämpfen. Auch in der Nähe der bei Touristen beliebten Stadt Thessaloniki im Norden Griechenlands lodert ein Waldbrand. Zum Auftakt der Tour de France hat sich Jonas Vingegaard mit seinem Team Visma den Etappensieg beim Mannschaftszeitfahren in Barcelona geholt. Damit sicherte sich der Däne auch das gelbe Trikot. Heute steht die zweite Etappe an. Es geht über fast 170 Kilometer von Tarragona nach Barcelona.
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4: Aktuell gibt's bei uns einen stark bewölkten Himmel. In Hohenlohe fallen gerade leichte Schauer. In Heilbronn und im Ostalbkreis liegen die Temperaturen am Mittag bei 23 Grad. In Hohenlohe sind's ebenfalls 23 Grad. Im Verlauf des Nachmittags ziehen immer wieder Schauer durch. Örtlich kann es auch mal kurz gewittern. Zum Abend hin lässt der Regen nach. In der Nacht kühlt die Luft auf etwa 17 bis 19 Grad ab. Morgen lockert die Wolkendecke ein bisschen auf. Die Höchstwerte steigen auf bis zu 30 Grad.
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5: Achtung, auf der A3 in Richtung Würzburg zwischen Rohrbrunn und Wertheim-Lengfurt gibt es eine gefährliche, ungesicherte Unfallstelle. Dort steht ihr 9 Kilometer im Stau und müsst mit über einer Stunde mehr rechnen. Weiter geht's auf der A7 in Richtung Füssen-Reute zwischen Langenau und dem Dreieck Hittestetten habt ihr stockenden Verkehr auf 4 Kilometern, plant etwa 8 Minuten mehr ein. Auf der A8 Richtung Stuttgart gibt es zwischen Merklingen und Mühlhausen ebenfalls stockenden Verkehr auf 4 Kilometern, hier sind es 8 Minuten mehr. In die Gegenrichtung Richtung München zwischen Eichelberg und Hohenstadt stockt es auf 3 Kilometern mit einem Plus von 6 Minuten. Noch mehr Verkehr ausführlich zum Nachlesen findet ihr auf radioton.de und in unserer App.
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6: Zur Stunde haben wir bei uns einen stark bewölkten Himmel. In Hohenlohe und im Ostalbkreis gibt's dazu leichte Schauer. In Heilbronn liegen die Temperaturen am Mittag bei 24 Grad, in Hohenlohe sind es 23 Grad und im Ostalbkreis ebenfalls 23 Grad. Im weiteren Verlauf des Nachmittags ziehen immer wieder Schauer durch, zwischendurch lockern die Wolken aber auch mal auf. Heute Nacht kühlt es in der gesamten Tonregion auf um die 17 Grad ab. Morgen zeigt sich zeitweise die Sonne, dazu steigen die Werte auf bis zu 30 Grad.
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7: Achtung, auf der A3 von Frankfurt nach Würzburg bei der Anschlussstelle Wertheim-Lengfurt. Ein defektes Fahrzeug blockiert die Spur. Auf der A7 Richtung Würzburg zwischen Ahlen-Oberkochen und Ahlen-Westhausen solltet ihr ebenfalls mit einem defekten Fahrzeug rechnen. Auch auf der A6 Heilbronn Richtung Mannheim zwischen Bad Rappenau und Sinsheim-Steinsfurt gibt es ein Fahrzeugproblem. Und auf der A7 zwischen Marktbreit und Kitzingen steht ebenfalls ein defektes Fahrzeug. Noch mehr Verkehr ausführlich zum Nachlesen findet ihr auf radioton.de und in unserer App.

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3: Ich bin Eileen Schallhorn. In Erfurt geht heute der AfD-Bundesparteitag zu Ende. Zum Abschluss sprechen die Parteichefs Weidel und Kopalla. Beide wurden gestern im Amt bestätigt. Begleitet wurde der Parteitag von Protesten zehntausender Menschen. Größere Zwischenfälle blieben laut Polizei bisher aus. Um die Ostflanke der NATO zu verstärken, baut die Bundeswehr eine Litauen-Brigade auf. Verteidigungsminister Pistorius rechnet damit, dass nicht genug Freiwillige zusammenkommen. Das hat er der Bild am Sonntag gesagt. Heißt, es müssen Soldaten verpflichtet werden, nach Litauen zu gehen. 4 von 10 Arbeitnehmern in Deutschland glauben nicht, dass sie ihren Job bis zur Rente ausüben können. Das zeigt eine Umfrage im Auftrag des Deutschen Gewerkschaftsbundes, schreiben die Funke-Zeitungen. Im Handwerk, in der Pflege und anderen körperlich und psychisch belastenden Berufen ist es sogar jeder Zweite. Alkohol, Tabak und zuckerhaltige Getränke sollen stärker besteuert werden. Das fordert die Bundesärztekammer. Die Bundesregierung will in dem Bereich einige Steuern erhöhen. Das geht aus Sicht der Ärzte aber nicht weit genug. Auch Bier und Wein müssten einbezogen werden, heißt es. Bei der Fußball-WM geht es um die nächsten Viertelfinal-Tickets. Brasilien und Norwegen treffen in der Nacht im Achtelfinale aufeinander. Am frühen Morgen unserer Zeit gibt's dann das Duell von Mexiko und England. Marokko und Frankreich stehen bereits als erste Viertelfinalisten fest.
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4: Aktuell haben wir bei uns einen stark bewölkten Himmel. Dazu gibt es in Hohenlohe und im Ostalbkreis leichte Schauer. In Heilbronn sind es am frühen Nachmittag 25 Grad, in Hohenlohe 24 Grad und im Ostalbkreis 22 Grad. Im weiteren Verlauf ziehen immer wieder Regenschauer durch. Später lockert es dann ein bisschen auf. In der Nacht kühlt die Luft auf rund 17 bis 19 Grad ab. Morgen wird es bei vielen Wolken wieder wärmer. Die Werte steigen auf bis zu 29 Grad.
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5: Achtung, auf der A6 von Heilbronn nach Nürnberg zwischen Bretzfeld und Öhringen, da steht ein defektes Fahrzeug. Gleiches gilt auf der A81 Richtung Heilbronn zwischen Gerchsheim und Tauberbischofsheim. Auch auf der A3 in Richtung Würzburg zwischen Kreuzbiebelried und Rottendorf müsst ihr mit einem defekten Fahrzeug rechnen. Für alle, die auf der A6 von Nürnberg nach Mannheim unterwegs sind, zwischen der Anschlussstelle Heilbronn-Neckarsulm und Bad Rappenau staut es sich auf 3 Kilometern, plant hier mindestens 29 Minuten mehr ein. Noch mehr Verkehr, ausführlich zum Nachlesen, findet ihr auf radioton.de und in unserer App.
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12: Aktuell haben wir bei uns einen stark bewölkten Himmel. In Heilbronn und in Hohenlohe liegen die Temperaturen am frühen Nachmittag jeweils bei 25 Grad. Im Ostalbkreis sind es 23 Grad. Im weiteren Verlauf zieht bei uns leichter Regen durch. In Hohenlohe gibt es zwischendurch auch ein Gewitter. Zum Abend hin lockern die Wolken ein bisschen auf. Die Temperaturen gehen in der Nacht auf um die 17 bis 19 Grad zurück. Morgen startet ihr mit vielen Wolken in den Tag, später kommt die Sonne durch und die Werte steigen auf rund 27 bis 30 Grad.
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13: Auf der A3 von Frankfurt Richtung Würzburg zwischen Rohrbrunn und Wertheim-Lenkfurt stockt es auf 8 Kilometern. Plant eine gute Stunde mehr ein. Ebenfalls auf der A3 bei der Anschlussstelle Wertheim-Lenkfurt steht ein defektes PKW. Achtet hier besonders. Auf der A6 von Nürnberg nach Mannheim zwischen Weinsberg und Bad Rappenau gibt es 5 Kilometer Stau. Hier dauert es etwa 45 Minuten länger. Und auf der A8 von München nach Stuttgart zwischen Ulm-West und Mühlhausen stockt es auf 7 Kilometern. Ihr seid etwa 20 Minuten mehr unterwegs. Noch mehr Verkehr ausführlich zum Nachlesen findet ihr auf radioton.de und in unserer App.

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3: Ich bin Eileen Schallhorn. Verteidigungsminister Pistorius geht davon aus, dass für die Litauen-Brigade auch Soldatinnen und Soldaten verpflichtet werden müssen. Das hat er der Bild am Sonntag gesagt. Bisher konnte die Mehrzahl der Dienstposten mühelos mit Freiwilligen besetzt werden, so Pistorius. Das wird aber nicht reichen. 4 von 10 Arbeitnehmern in Deutschland glauben nicht, dass sie ihren Job bis zur Rente ausüben können. Das zeigt eine Umfrage im Auftrag des Deutschen Gewerkschaftsbundes, schreiben die Funke-Zeitungen. Im Handwerk, in der Pflege und anderen körperlich und psychisch belastenden Berufen ist es sogar jeder Zweite. Die AfD setzt ihren Parteitag in Erfurt heute fort. Auf dem Plan stehen kleinere Themen, etwa die Wahl von Ersatzrichtern für das parteiinterne Gericht. Gestern waren die Parteichefs Weidel und Krupalla im Amt bestätigt worden. Zehntausende Menschen hatten in Erfurt gegen die AfD demonstriert. Brasilien gegen Norwegen. Das ist das nächste Duell bei der Fußball-WM. Für beide geht's in der Nacht um den Einzug ins Viertelfinale. Danach kommt's zum Duell von England und Mexiko. Die ersten beiden Viertelfinalteilnehmer der WM stehen bereits fest. Es sind Marokko und Frankreich.
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4: Derzeit ist es bei uns stark bewölkt, die Sonne kommt nicht durch. In Heilbronn und im Ostalbkreis haben wir am Nachmittag jeweils 24 Grad, in Hohenlohe sind es 26 Grad. Im weiteren Verlauf gibt es immer wieder Regen, in Hohenlohe ziehen vereinzelt auch Gewitter durch. Zum Abend hin lässt der Regen nach, die Temperaturen gehen in der gesamten Tonregion auf um die 18 bis 22 Grad zurück. Morgen lockern die Wolken im Tagesverlauf auf, die Sonne kommt häufiger durch, bei Höchstwerten um die 27 bis 30 Grad.
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5: Achtung, auf der A7 Würzburg Richtung Ulm zwischen Niederstotzingen und Langenau ein defektes Fahrzeug sorgt für Gefahr. Auch auf der A3 Frankfurt Richtung Würzburg im Bereich der Anschlussstelle Wertheim-Lengfurt gibt es ein defektes Fahrzeug. Noch auf der A7 zwischen Dinkelsbühl-Fichtenau und Ellwangen ist ebenfalls ein defektes Fahrzeug gemeldet. Auf der A6 Nürnberg Richtung Mannheim zwischen Kreuz Weinsberg und Anschlussstelle Bad Rappenau habt ihr 5 Kilometer Stau vor euch und müsst mindestens 33 Minuten mehr einplanen. Noch mehr Verkehr ausführlich zum Nachlesen findet ihr auf radioton.de und in unserer App.
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5: Aktuell zieht bei uns leichter Regen durch. In Hohenlohe gibt es dazu einzelne Gewitter mit Blitz und Donner. In Heilbronn haben wir am Nachmittag 23 Grad, in Hohenlohe 24 Grad und im Ostalbkreis ebenfalls 24 Grad. Im weiteren Verlauf lässt der Regen immer wieder nach, die Wolken lockern zwischendurch ein bisschen auf. In der Nacht sinken die Werte in der gesamten Tonregion auf um die 17 Grad. Morgen wird es freundlicher, die Sonne kommt öfter durch und die Temperaturen steigen auf Werte zwischen 27 und 30 Grad.
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6: Achtung, auf der A7 Würzburg Richtung Ulm zwischen Niederstotzingen und Langenau ein defektes Fahrzeug sorgt für Gefahr. Auch auf der A3 Frankfurt Richtung Würzburg im Bereich der Anschlussstelle Wertheim-Lengfurt gibt es ein defektes Fahrzeug. Noch auf der A7 zwischen Dinkelsbühl-Fichtenau und Ellwangen ist ebenfalls ein defektes Fahrzeug gemeldet. Auf der A6 Nürnberg Richtung Mannheim zwischen Kreuz Weinsberg und Anschlussstelle Bad Rappenau habt ihr 5 Kilometer Stau vor euch und müsst mindestens 33 Minuten mehr einplanen.

0: und 30 Grad.
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2: Achtung, auf der A7 Würzburg Richtung Ulm zwischen Niederstotzingen und Langenau. Ein defektes Fahrzeug sorgt für Gefahr. Auch auf der A3 Frankfurt Richtung Würzburg im Bereich der Anschlussstelle Wertheim-Lengfurt gibt es ein defektes Fahrzeug. Noch auf der A7 zwischen Dinkelsbühl-Fichtenau und Ellwangen ist ebenfalls ein defektes Fahrzeug gemeldet. Auf der A6 Nürnberg Richtung Mannheim zwischen Kreuz Weinsberg und Anschlussstelle Bad Rappenau habt ihr 5 Kilometer Stau vor euch und müsst mindestens 33 Minuten mehr einplanen.

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3: Ich bin Eileen Schallhorn. Um die Ostflanke der NATO zu verstärken, baut die Bundeswehr eine Litauen-Brigade auf. Verteidigungsminister Pistorius rechnet damit, dass nicht genug Freiwillige zusammenkommen. Das hat er der Bild am Sonntag gesagt. Heißt, es müssen Soldaten verpflichtet werden, nach Litauen zu gehen. Am Ende des Bundesparteitages in Erfurt hat die AfD-Spitze klare Ziele formuliert. Man will raus aus der Opposition und rein in die Regierungsverantwortung. AfD-Chef Chrupalla gab Siege bei den anstehenden Landtagswahlen als Ziel aus, sprach aber auch über den Bund. Co-Chefin Weidel blies ins gleiche Horn. 4 von 10 Arbeitnehmern in Deutschland glauben nicht, dass sie ihren Job bis zur Rente ausüben können. Das zeigt eine Umfrage im Auftrag des Deutschen Gewerkschaftsbundes, schreiben die Funke-Zeitungen. Im Handwerk, in der Pflege und anderen körperlich und psychisch belastenden Berufen ist es sogar jeder Zweite. Alkohol, Tabak und zuckerhaltige Getränke sollen stärker besteuert werden. Das fordert die Bundesärztekammer. Die Bundesregierung will in dem Bereich einige Steuern erhöhen. Das geht aus Sicht der Ärzte aber nicht weit genug. Auch Bier und Wein müssten einbezogen werden, heißt es. Bescheidenheit ist nicht das Ding von US-Präsident Trump. Das hat er auch bei der Rede zur 250-Jahr-Feier des Landes wieder gezeigt. Kein Land sei großartiger, kein Volk außergewöhnlicher. Außerdem warnte Trump vor einer angeblichen Übernahme durch Kommunisten.
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4: Aktuell gibt es bei uns leichten Regen, dazu zeigt sich der Himmel stark bewölkt. In Heilbronn und in Hohenlohe liegen die Temperaturen am Nachmittag bei 23 Grad, im Ostalbkreis sind es 24 Grad. Zum Abend hin lässt der Regen nach, zwischendurch lockern die Wolken ein bisschen auf. Heute Nacht kühlt es in der gesamten Tonregion auf rund 17 Grad ab. Morgen startet ihr mit vielen Wolken in den Tag. Im Verlauf steigen die Werte auf bis zu 30 Grad.
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5: Achtung auf der A6 Nürnberg Richtung Heilbronn. Zwischen Schnelldorf und Crailsheim steht ein defektes Fahrzeug im Weg. Auch auf der A7 Ulm Richtung Würzburg gibt es zwischen Ellwangen und Dinkelsbühl-Fichtenau ein defektes Fahrzeug. Auf der A6 Heilbronn Richtung Nürnberg bei der Anschlussstelle Heilbronn-Neckar-Sulm. Achtung, ebenfalls ein defektes Fahrzeug. Auf der A8 München Richtung Stuttgart steht zwischen Eichelberg und Kirchheim-Tech Ost ein defektes Fahrzeug. Noch mehr Verkehr ausführlich zum Nachlesen findet ihr auf radioton.de und in unserer App.
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5: Aktuell haben wir bei uns einen stark bewölkten Himmel. In Hohenlohe zieht gerade ein Gewitter mit Blitz und Donner durch. Im Ostalbkreis fällt leichter Regen. In Heilbronn liegen die Temperaturen am Nachmittag bei 23 Grad. In Hohenlohe gibt es 22 Grad und im Ostalbkreis ebenfalls 23 Grad. Zum Abend hin lässt der Regen nach, die Wolken bleiben aber weiter bei uns, während die Werte auf rund 20 bis 21 Grad zurückgehen. Heute Nacht kühlt es in der gesamten Tonregion auf um die 17 bis 18 Grad ab. Morgen startet ihr mit vielen Wolken in den Tag. Im Verlauf lockert es immer wieder auf. Dazu steigen die Werte auf bis zu 30 Grad.
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6: Achtung auf der A6 Nürnberg Richtung Heilbronn. Zwischen Schnelldorf und Kreilsheim steht ein defektes Fahrzeug im Weg. Auch auf der A7 Ulm Richtung Würzburg gibt es zwischen Ellwangen und Dinkelsbühl-Fichtenau ein defektes Fahrzeug. Auf der A6 Heilbronn Richtung Nürnberg bei der Anschlussstelle Heilbronn-Neckar-Sulm. Achtung, ebenfalls ein defektes Fahrzeug. Auf der A8 München Richtung Stuttgart steht zwischen Eichelberg und Kirchheim-Tech Ost ein defektes Fahrzeug. Noch mehr Verkehr ausführlich zum Nachlesen findet ihr auf radioton.de und in unserer App.

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3: Ich bin Eileen Schallhorn. Verteidigungsminister Pistorius geht davon aus, dass für die Litauen-Brigade auch Soldatinnen und Soldaten verpflichtet werden müssen. Das hat er der Bild am Sonntag gesagt. Bisher konnte die Mehrzahl der Dienstposten mühelos mit Freiwilligen besetzt werden, so Pistorius. Das wird aber nicht reichen. Die AfD-Spitze hat zum Abschluss des Bundesparteitags in Erfurt ihren Machtanspruch bekräftigt. Man will raus aus der Opposition und rein in Regierungen. Zunächst geht es der AfD-Spitze um die Landtagswahlen, später auch um den Bund. Beim Parteitag gab es Proteste von zehntausenden Demonstranten. Die 7 wichtigsten Ölländer wollen wieder mehr Öl fördern. Denn seit dem Rahmenabkommen zwischen den USA und dem Iran kommen wieder mehr Öltanker durch die Straße von Hormuz. Heißt, das geförderte Öl kann auch verschifft werden. Der Ölpreis nähert sich seitdem wieder dem Niveau von vor dem Irankrieg an. Erst die Hitze, nun Waldbrände. In Südfrankreich sind hunderte Feuerwehrleute im Einsatz, um einen Brand westlich von Perpignan zu bekämpfen. Auch in der Nähe der bei Touristen beliebten Stadt Thessaloniki im Norden Griechenlands lodert ein Waldbrand. Bis zur Rente im aktuellen Job arbeiten, daran glauben nur 40% der Arbeitnehmer in Deutschland. Das zeigt eine Umfrage für den Deutschen Gewerkschaftsbund, schreiben die Funke-Zeitungen. Diesen bitteren Befund dürfe die Regierung bei ihren Rentenentscheidungen nicht länger ignorieren, so DGB-Chefin Fahimi.
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4: Derzeit gibt es bei uns starke Bewölkung. In Hohenlohe ziehen gerade leichte Gewitter durch. Im Ostalbkreis fällt leichter Regen. In Heilbronn liegen die Temperaturen am Nachmittag bei 23 Grad. In Hohenlohe und im Ostalbkreis sind es jeweils 21 Grad. Zum Abend hin lässt der Regen nach, die Wolken lockern ein bisschen auf. In der Nacht kühlt es in der gesamten Tonregion auf um die 17 Grad ab. Morgen wird es stark bewölkt bleiben. Dazu steigen die Werte auf bis zu 30 Grad.
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5: Auf der A81 von Heilbronn in Richtung Stuttgart steht zwischen Ludwigsburg Süd und Stuttgart-Zuffenhausen ein defektes Fahrzeug. Achtet hier auf mögliche Gefahren. Auch auf der A81 Richtung Würzburg gibt es ein Problem. Zwischen Möckmühl und Osterburken blockiert ein defektes Fahrzeug die Spur. Ebenfalls auf der A3 zwischen Frankfurt und Würzburg zwischen Wertheim-Lenkfurt und Helmstadt ist ein defektes Fahrzeug gemeldet. Auf der A8 von Stuttgart Richtung München findet ihr zwischen der Ausfahrt Hohenstadt und Märklingen ebenfalls ein defektes Fahrzeug. Noch mehr Verkehr, ausführlich zum Nachlesen, findet ihr auf radioton.de und in unserer App.
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14: Derzeit zieht bei uns leichter Regen durch, in Hohenlohe bleibt es gerade noch trocken. In Heilbronn haben wir 23 Grad, in Hohenlohe 21 Grad und im Ostalbkreis ebenfalls 21 Grad. Zum Abend hin lässt der Regen nach, die Wolken lockern ein bisschen auf, in der Nacht kühlt es auf um die 18 Grad ab. Morgen gibt's viele Wolken, zwischendurch kommt auch mal die Sonne durch, bei Höchstwerten zwischen 27 und 30 Grad.
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15: Achtung, auf der A6 in Richtung Nürnberg, zwischen Bretzfeld und Öhringen, gibt es eine Gefahr durch ein defektes Fahrzeug. Ebenfalls Vorsicht auf der A8, von München nach Stuttgart, zwischen Eichelberg und Kirchheim-Tech Ost, da steht ebenfalls ein kaputtes Auto. Auf der A81, von Stuttgart Richtung Heilbronn, findet ihr zwischen Pleidelsheim und Mundelsheim ein defektes Fahrzeug. Und auf der A81 Heilbronn Richtung Stuttgart müsst ihr im Bereich Anschlussstelle Pleidelsheim mit einer Panne rechnen. Noch mehr Verkehr ausführlich zum Nachlesen findet ihr auf radioton.de und in unserer App.

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3: Ich bin Eileen Schallhorn. Verteidigungsminister Pistorius geht davon aus, dass für die Litauen-Brigade auch Soldatinnen und Soldaten verpflichtet werden müssen. Das hat er der Bild am Sonntag gesagt. Bisher konnte die Mehrzahl der Dienstposten mühelos mit Freiwilligen besetzt werden, so Pistorius. Das wird aber nicht reichen. Am Ende des Bundesparteitages in Erfurt hat die AfD-Spitze klare Ziele formuliert. Man will raus aus der Opposition und rein in die Regierungsverantwortung. AfD-Chef Chrupalla gab Siege bei den anstehenden Landtagswahlen als Ziel aus, sprach aber auch über den Bund. Co-Chefin Weidel blies ins gleiche Horn. 4 von 10 Arbeitnehmern in Deutschland glauben nicht, dass sie ihren Job bis zur Rente ausüben können. Das zeigt eine Umfrage im Auftrag des Deutschen Gewerkschaftsbundes, schreiben die Funke-Zeitungen. Im Handwerk, in der Pflege und anderen körperlich und psychisch belastenden Berufen ist es sogar jeder Zweite. Rund 1,5 Millionen Menschen sind in Köln laut Veranstaltern für die Rechte von queeren Menschen auf die Straße gegangen. Allein an der bunten Parade zum Christopher Street Day nahmen 100 Wagen und 60.000 Menschen teil. Der CSD in Köln gehört zu den größten in Europa. Brasilien gegen Norwegen. Das ist das nächste Duell bei der Fußball-WM. Für beide geht's in der Nacht um den Einzug ins Viertelfinale. Danach kommt's zum Duell von England und Mexiko. Die ersten beiden Viertelfinalteilnehmer der WM stehen bereits fest. Es sind Marokko und Frankreich.
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4: Aktuell gibt's bei uns leichten Regen. Dazu zeigt sich der Himmel überwiegend bedeckt. In Heilbronn liegen die Temperaturen am frühen Abend bei 23 Grad. In Hohenlohe sind es 22 Grad und im Ostalbkreis 21 Grad. Im weiteren Verlauf des Abends lässt der Regen nach. Die Wolken lockern zwischendurch etwas auf. In der Nacht kühlt es in der gesamten Tonregion auf 16 bis 18 Grad ab. Morgen startet ihr mit vielen Wolken in den Tag. Im Tagesverlauf steigen die Werte auf bis zu 30 Grad.
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5: Auf der A3 von Würzburg Richtung Frankfurt gibt es eine Gefahr durch ein defektes Fahrzeug zwischen dem Dreieck Würzburg-West und Helmstadt. Passt da bitte besonders auf. Wer auf der A8 in Richtung Stuttgart unterwegs ist, steht zwischen Ulm-West und Mühlhausen in einem 10 Kilometer langen Stau. Ihr braucht mindestens 24 Minuten länger. Auf der A81 von Heilbronn nach Stuttgart habt ihr zwischen Mundelsheim und Pleidelsheim etwa 3 Kilometer stockenden Verkehr. Ebenfalls auf der A81, diesmal von Würzburg Richtung Heilbronn, stockt es zwischen dem Kreuz Weinsberg und Weinsberg-Ellhofen auf 1 Kilometer. Dort sind etwa 3 Minuten mehr einzuplanen. Noch mehr Verkehr, ausführlich zum Nachlesen, findet ihr auf radioton.de und in unserer App.
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7: Derzeit ziehen bei uns leichte Regenschauer durch, wobei es in Heilbronn 23 Grad gibt, in Hohenlohe 23 Grad und im Ostalbkreis 21 Grad. In den kommenden Stunden lockern die Wolken auf, der Regen lässt nach und es bleibt überwiegend trocken. In der Nacht sinken die Werte in der gesamten Tonregion auf um die 17 bis 18 Grad ab. Morgen gibt es zunächst viele Wolken. Im Tagesverlauf steigen die Temperaturen dann auf um die 27 bis 30 Grad.
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8: Achtung, auf der A81 von Heilbronn Richtung Stuttgart. Zwischen Ludwigsburg Süd und Stuttgart-Zuffenhausen steht ein defektes Fahrzeug. Auch auf der A3 von Würzburg Richtung Frankfurt ist zwischen dem Dreieck Würzburg West und Helmstadt ein liegengebliebenes Auto. Auf der A8 von München Richtung Stuttgart zwischen Ulm-West und Merklingen gibt es ebenfalls ein defektes Fahrzeug. Und auf der A6 von Heilbronn Richtung Nürnberg steht zwischen Bretzfeld und Öhringen ein Fahrzeug. Noch mehr Verkehr, ausführlich zum Nachlesen, findet ihr auf radioton.de und in unserer App.

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3: Ich bin Eileen Schallhorn. Am Ende des Bundesparteitages in Erfurt hat die AfD-Spitze klare Ziele formuliert. Man will raus aus der Opposition und rein in die Regierungsverantwortung. AfD-Chef Chrupalla gab Siege bei den anstehenden Landtagswahlen als Ziel aus, sprach aber auch über den Bund. Co-Chefin Weidel blies ins gleiche Horn. Verteidigungsminister Pistorius geht davon aus, dass für die Litauen-Brigade auch Soldatinnen und Soldaten verpflichtet werden müssen. Das hat er der Bild am Sonntag gesagt. Bisher konnte die Mehrzahl der Dienstposten mühelos mit Freiwilligen besetzt werden, so Pistorius. Das wird aber nicht reichen. Alkohol, Tabak und zuckerhaltige Getränke sollen stärker besteuert werden. Das fordert die Bundesärztekammer. Die Bundesregierung will in dem Bereich einige Steuern erhöhen. Das geht aus Sicht der Ärzte aber nicht weit genug. Auch Bier und Wein müssten einbezogen werden, heißt es. Erst die Hitze, nun Waldbrände. In Südfrankreich sind hunderte Feuerwehrleute im Einsatz, um einen Brand westlich von Perpignan zu bekämpfen. Auch in der Nähe der bei Touristen beliebten Stadt Thessaloniki im Norden Griechenlands lodert ein Waldbrand. Bei der Fußball-WM geht's um die nächsten Viertelfinal-Tickets. Brasilien und Norwegen treffen in der Nacht im Achtelfinale aufeinander. Am frühen Morgen unserer Zeit gibt's dann das Duell von Mexiko und England. Marokko und Frankreich stehen bereits als erste Viertelfinalisten fest.
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4: Aktuell ziehen bei uns immer wieder Schauer durch. In Heilbronn haben wir gerade 23 Grad, in Hohenlohe sind es 22 Grad und im Ostalbkreis 20 Grad. Später lockern die Wolken ein bisschen auf, zwischendurch bleibt es dann auch mal trocken. Heute Nacht gehen die Werte auf um die 17 bis 18 Grad zurück. Morgen steigen die Temperaturen im Tagesverlauf wieder deutlich an. Es bleibt überwiegend stark bewölkt.
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5: Achtung, auf der A8 in Richtung Stuttgart zwischen Ulm-West und Märklingen, da steht ein defektes Fahrzeug. Auch auf der A8 ebenfalls Richtung Stuttgart bei der Anschlussstelle Märklingen gibt es eine Fahrzeugpanne. Auf der A7 von Ulm nach Würzburg zwischen Langenau und Niederstotzingen ist auch ein Fahrzeug liegen geblieben. Und auf der A81 von Heilbronn nach Würzburg zwischen Möckmühl und Osterburken meldet uns ein weiteres defektes Fahrzeug. Noch mehr Verkehr ausführlich zum Nachlesen findet ihr auf radioton.de und in unserer App.
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4: Aktuell haben wir bei uns einen stark bewölkten Himmel. In Heilbronn liegen die Temperaturen gerade bei 23 Grad, in Hohenlohe gibt's 23 Grad und im Ostalbkreis 20 Grad. In der Nacht ziehen vereinzelt leichte Schauer durch, die Luft kühlt auf 16 bis 18 Grad ab. Morgen lockern die Wolken zwischendurch auf. Die Höchstwerte steigen auf 27 bis 29 Grad.
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5: Achtung, auf der A3 von Würzburg Richtung Frankfurt gibt es zwischen dem Dreieck Würzburg-West und Helmstadt ein defektes Fahrzeug. Auch auf der A8 in beiden Richtungen sind defekte Fahrzeuge gemeldet. Stuttgart Richtung München zwischen Mühlhausen und der Ausfahrt Hohenstadt sowie München Richtung Stuttgart zwischen Ulm-West und Märklingen und im Bereich der Anschlussstelle Märklingen. 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
3: Ich bin Eileen Schallhorn. Beim Thema Krankschreibung rudern Union und SPD wieder zurück. Die Anforderung, die AU bereits am ersten Tag vorlegen zu müssen, könne auch zwischen Tarifparteien oder direkt in den Betrieben anders geregelt werden. Das sagt der SPD-Chef und Finanzminister Lars Klingbeil in der ARD. Verteidigungsminister Pistorius geht davon aus, dass für die Litauen-Brigade auch Soldatinnen und Soldaten verpflichtet werden müssen. Das hat er der Bild am Sonntag gesagt. Bisher konnte die Mehrzahl der Dienstposten mühelos mit Freiwilligen besetzt werden, so Pistorius. Das wird aber nicht reichen. Am Ende des Bundesparteitages in Erfurt hat die AfD-Spitze klare Ziele formuliert. Man will raus aus der Opposition und rein in die Regierungsverantwortung. AfD-Chef Chrupalla gab Siege bei den anstehenden Landtagswahl als Ziel aus, sprach aber auch über den Bund. Co-Chefin Weidel blies ins gleiche Horn. Brasilien gegen Norwegen. Das ist das nächste Duell bei der Fußball-WM. Für beide geht's in der Nacht um den Einzug ins Viertelfinale. Danach kommt's zum Duell von England und Mexiko. Die ersten beiden Viertelfinalteilnehmer der WM stehen bereits fest. Es sind Marokko und Frankreich.
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4: Aktuell haben wir bei uns einen bedeckten Himmel. In Heilbronn liegen die Temperaturen am Abend bei 23 Grad. In Hohenlohe gibt's 22 Grad und im Ostalbkreis 20 Grad. Heute Nacht ziehen vereinzelt leichte Schauer durch. Die Werte gehen dabei auf um die 18 Grad zurück. Morgen lockern die Wolken zwischendurch ein bisschen auf, mit Höchstwerten um die 29 Grad.
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5: Auf der A6 Richtung Nürnberg findet ihr zwischen Feuchtwangen Nord und Aurach ein defektes Fahrzeug. Passt auf. Dasselbe auf der A8 von Stuttgart nach München zwischen Märklingen und Ulm-West. Auch auf der A3 Richtung Frankfurt gibt es ein defektes Fahrzeug zwischen dem Dreieck Würzburg-West und Helmstadt. Auf der A8 Richtung Stuttgart müsst ihr zwischen Ulm-West und Märklingen mit einem defekten Fahrzeug rechnen. Noch mehr Verkehr ausführlich zum Nachlesen findet ihr auf radioton.de und in unserer App.
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3: Aktuell haben wir bei uns einen stark bewölkten Himmel. In Hohenlohe lockert es zwischendurch ein bisschen auf. In Heilbronn liegen die Temperaturen am Abend bei 23 Grad. In Hohenlohe gibt es 22 Grad und im Ostalbpreis 20 Grad. Heute Nacht kühlt es in der gesamten Tonregion auf rund 16 bis 18 Grad ab. Örtlich kann leichter Regen durchziehen. Morgen geht es mit vielen Wolken weiter. Zwischendurch kommt die Sonne mal durch. Die Höchstwerte liegen bei 27 bis 29 Grad.
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4: Auf der A6 Heilbronn Richtung Mannheim. Vorsicht zwischen Bad Rappenau und Sinsheim-Steinsfurt wegen eines defekten Fahrzeugs. Auch auf der A6, aber in Richtung Nürnberg, gibt es zwischen Schnelldorf und Kreuz Feuchtwangen-Crailsheim ein liegen gebliebenes Fahrzeug. Auf der A8 von Stuttgart Richtung München, Achtung zwischen Eichelberg und Mühlhausen sowie zwischen Merklingen und Ulm-West, jeweils durch defekte Fahrzeuge blockierte Fahrbahnen. Noch mehr Verkehr, ausführlich zum Nachlesen, findet ihr auf radioton.de und in unserer App.

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3: Ich bin Eileen Schallhorn. Beim Thema Krankschreibung rudern Union und SPD wieder zurück. Die Anforderung, die AU bereits am ersten Tag vorlegen zu müssen, könne auch zwischen Tarifparteien oder direkt in den Betrieben anders geregelt werden. Das sagt der SPD-Chef und Finanzminister Lars Klingbeil in der ARD. Um die Ostflanke der NATO zu verstärken, baut die Bundeswehr eine Litauen-Brigade auf. Verteidigungsminister Pistorius rechnet damit, dass nicht genug Freiwillige zusammenkommen. Das hat er der Bild am Sonntag gesagt. Heißt, es müssen Soldaten verpflichtet werden, nach Litauen zu gehen. 4 von 10 Arbeitnehmern in Deutschland glauben nicht, dass sie ihren Job bis zur Rente ausüben können. Das zeigt eine Umfrage im Auftrag des Deutschen Gewerkschaftsbundes, schreiben die Funke-Zeitungen. Im Handwerk, in der Pflege und anderen körperlich und psychisch belastenden Berufen ist es sogar jeder Zweite. Rund 1,5 Millionen Menschen sind in Köln laut Veranstaltern für die Rechte von queeren Menschen auf die Straße gegangen. Allein an der bunten Parade zum Christopher Street Day nahmen 100 Wagen und 60.000 Menschen teil. Der CSD in Köln gehört zu den größten in Europa. Bei der Fußball-WM geht's um die nächsten Viertelfinal-Tickets. Brasilien und Norwegen treffen in der Nacht im Achtelfinale aufeinander. Am frühen Morgen unserer Zeit gibt's dann das Duell von Mexiko und England. Marokko und Frankreich stehen bereits als erste Viertelfinalisten fest.
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4: Derzeit gibt's bei uns einen stark bewölkten Himmel. In Heilbronn sind es 23 Grad, in Hohenlohe 22 Grad und im Ostalbkreis 20 Grad. In der Nacht ziehen leichte Schauer durch, die Temperaturen sinken dabei auf etwa 16 Grad. Morgen lockern die Wolken zeitweise auf, zwischendurch kommt auch mal die Sonne durch. Die Werte steigen auf rund 27 bis 29 Grad.
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5: Achtung, auf der A6 von Mannheim Richtung Heilbronn. Dort steht ein defektes Fahrzeug bei der Anschlussstelle Sinsheim. In der Gegenrichtung von Heilbronn Richtung Mannheim gibt es ebenfalls ein defektes Fahrzeug zwischen Bad Rappenau und Sinsheim-Steinsfurt. Auf der A8 von Stuttgart Richtung München müsst ihr gleich zweimal mit Hindernissen rechnen. Zwischen Eichelberg und Mühlhausen sowie zwischen Märklingen und Ulm-West stehen defekte Fahrzeuge. Noch mehr Verkehr ausführlich zum Nachlesen findet ihr auf radioton.de und in unserer App.
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2: Aktuell gibt's bei uns einen stark bewölkten Himmel, dazu bleibt es trocken. In Heilbronn liegen die Temperaturen am Abend bei rund 23 Grad, in Hohenlohe haben wir 21 Grad und im Ostalbkreis 19 Grad. In der Nacht ziehen zwischendurch leichte Schauer durch, die Wolken lockern ein bisschen auf. Dabei sinken die Werte in der gesamten Tonregion auf um die 16 bis 18 Grad. Morgen zeigen sich neben vielen Wolken immer wieder Auflockerungen. Die Temperaturen steigen auf bis zu 29 Grad.
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3: Achtung, auf der A3 von Würzburg Richtung Frankfurt zwischen Helmstadt und Wertheim-Lenkfurt. Ein brennender PKW blockiert die Strecke. Polizei und Einsatzkräfte sind bereits vor Ort. Auf der A6 Heilbronn Richtung Nürnberg sorgt ein defektes Fahrzeug zwischen Schnelldorf und Kreuz Feuchtwangen-Kreizheim für Gefahren. Auch auf der A6 Mannheim Richtung Heilbronn findet ihr ein schadhaftes Fahrzeug im Bereich der Anschlussstelle Sinsheim. Schließlich auf der A8 von Stuttgart Richtung München steht ein defektes Auto zwischen Eichelberg und Mühlhausen. Noch mehr Verkehr ausführlich zum Nachlesen findet ihr auf radioton.de und in unserer App.

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3: Ich bin Cornelius Dreger. Beim Thema Krankschreibung rudern Union und SPD wieder zurück. Die Anforderung, die Arbeitsunfähigkeitsbescheinigung bereits am ersten Tag vorlegen zu müssen, könne auch zwischen Tarifparteien oder direkt in den Betrieben anders geregelt werden, sagt SPD-Chef und Finanzminister Lars Klingbeil in der ARD. Um die Ostflanke der NATO zu verstärken, baut die Bundeswehr eine Litauen-Brigade auf. Verteidigungsminister Pistorius rechnet damit, dass nicht genug Freiwillige zusammenkommen. Das hat er der Bild am Sonntag gesagt. Heißt, es müssen Soldaten verpflichtet werden, nach Litauen zu gehen. Am Ende des Bundesparteitages in Erfurt hat die AfD-Spitze klare Ziele formuliert. Man will raus aus der Opposition und rein in Regierungsverantwortung. Zunächst geht's der AfD um die Landtagswahlen, später auch um den Bund. Am Rande des Parteitags gingen Zehntausende Gegendemonstranten auf die Straße. 4 von 10 Arbeitnehmern in Deutschland glauben nicht, dass sie ihren Job bis zur Rente ausüben können. Das zeigt eine Umfrage im Auftrag des Deutschen Gewerkschaftsbundes, schreiben die Funke-Zeitungen. Im Handwerk, in der Pflege und anderen körperlich und psychisch belastenden Berufen ist es sogar jeder Zweite. Erst die Hitze, nun Waldbrände. In Südfrankreich sind hunderte Feuerwehrleute im Einsatz, um einen Brand westlich von Perpignan zu bekämpfen. Auch in der Nähe der bei Touristen beliebten Stadt Thessaloniki im Norden Griechenlands lodert ein Waldbrand. In anderen Urlaubsregionen ist die Gefahr aktuell ebenfalls sehr hoch.
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4: Aktuell haben wir bei uns einen stark bewölkten Himmel, dabei bleibt's trocken. In Heilbronn liegen die Temperaturen zur Stunde bei 22 Grad, in Hohenlohe gibt's 21 Grad und im Ostalbkreis 19 Grad. In der Nacht kühlt es in der gesamten Tonregion auf Werte um die 17 bis 19 Grad ab. Die Bewölkung lockert zwischendurch etwas auf. Morgen steigen die Temperaturen wieder. Am Nachmittag werden bis zu 30 Grad erreicht. Dazu bleibt es überwiegend stark bewölkt.
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5: Auf der A3 von Würzburg Richtung Frankfurt ist zwischen Helmstadt und Wertheim-Lenkfurt die Fahrbahn gesperrt. Bergungsarbeiten verursachen dort 2 Kilometer Stau und ihr braucht mindestens 54 Minuten länger. Vorsicht auf der A8, Stuttgart Richtung München, zwischen Mühlhausen und der Ausfahrt Hohenstadt. Hier steht ein defektes Fahrzeug. Auch auf der A6, Nürnberg Richtung Heilbronn, gibt es zwischen dem Kreuz Weinsberg und Heilbronn-Neckarsulm eine Gefahr durch ein defektes Fahrzeug. Noch mehr Verkehr, ausführlich zum Nachlesen, findet ihr auf radioton.de und in unserer App.
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3: Derzeit haben wir bei uns einen bedeckten Himmel. In Heilbronn liegen die Temperaturen aktuell bei 22 Grad, in Hohenlohe gibt es 21 Grad und im Ostalbkreis sind es 19 Grad. In der Nacht kühlt es in der gesamten Tonregion auf etwa 17 Grad ab, dabei lockern die Wolken zwischendurch ein bisschen auf. Morgen steigen die Werte tagsüber auf rund 30 Grad. Dazu wechseln sich Wolken und Auflockerungen ab.
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4: Aktuell auf der A3 von Würzburg Richtung Frankfurt stehen zwischen Helmstadt und Wertheim-Lenkfurt 3 Kilometer Stau. Da braucht ihr mindestens 18 Minuten mehr. Der rechte Fahrstreifen ist wegen Bergungsarbeiten gesperrt. Auf der A6 von Nürnberg nach Heilbronn gibt es zwischen Kupferzell und Neuenstein eine Gefahrenstelle durch ein defektes Fahrzeug. Ebenso auf der A6 von Heilbronn Richtung Mannheim zwischen Sinsheim und Wiesloch-Raunberg ist ein kaputtes Auto unterwegs. Auch auf der A8 von Stuttgart nach München zwischen Mühlhausen und der Ausfahrt Hohenstadt müsst ihr mit einem defekten Fahrzeug rechnen. Noch mehr Verkehr? Ausführlich zum Nachlesen findet ihr auf radioton.de und in unserer App.

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3: Ich bin Cornelius Dreger. Verteidigungsminister Pistorius geht davon aus, dass für die Litauen-Brigade auch Soldatinnen und Soldaten verpflichtet werden müssen. Das hat er der Bild am Sonntag gesagt. Bisher konnte die Mehrzahl der Dienstposten mühelos mit Freiwilligen besetzt werden, so Pistorius. Das wird aber nicht reichen. Beim Thema Krankschreibung rudern Union und SPD wieder zurück. Die Anforderung, die Arbeitsunfähigkeitsbescheinigung bereits am ersten Tag vorlegen zu müssen, könne auch zwischen Tarifparteien oder direkt in den Betrieben anders geregelt werden, sagt SPD-Chef und Finanzminister Lars Klingbeil in der ARD. Die AfD-Spitze hat zum Abschluss des Bundesparteitages in Erfurt ihren Machtanspruch bekräftigt. Man will raus aus der Opposition und rein in Regierungen. Zunächst geht es der AfD-Spitze um die Landtagswahlen, später auch um den Bund. Beim Parteitag gab es Proteste von Zehntausenden Gegendemonstranten. Rund 1,5 Millionen Menschen sind in Köln laut Veranstaltern für die Rechte von queeren Menschen auf die Straße gegangen. Allein an der bunten Parade zum Christopher Street Day nahmen 100 Wagen und 60.000 Menschen teil. Der CSD in Köln gehört zu den größten in Europa.
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4: Aktuell haben wir bei uns einen stark bewölkten Himmel. In Heilbronn liegen die Temperaturen um 23 Grad, in Hohenlohe gibt es 20 Grad und im Ostalbkreis 19 Grad. In der Nacht kühlt es in der gesamten Tonregion auf rund 17 Grad ab. Dazu lockern die Wolken zwischendurch etwas auf. Morgen startet ihr mit einem Mix aus Sonne und Wolken. Im Verlauf steigen die Werte auf bis zu 30 Grad.
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5: Auf der A81 zwischen Pleidelsheim und Mundelsheim. Achtung, ein defektes Fahrzeug blockiert die Fahrt Richtung Heilbronn. Ebenfalls aufgepasst auf der A8 Stuttgart Richtung München zwischen Eichelberg und Mühlhausen steht ein Fahrzeug mit Panne. A6 Richtung Heilbronn zwischen Kupferzell und Neuenstein, da klemmt es wegen eines defekten Autos. Auf der A6 zwischen Sinsheim und Wiesloch-Rauenberg Richtung Mannheim ebenfalls Stau durch eine Fahrzeugpanne. Noch mehr Verkehr ausführlich zum Nachlesen findet ihr auf radioton.de und in unserer App.
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2: Aktuell haben wir bei uns einen Mix aus Wolken und wolkenfreien Abschnitten. In Heilbronn liegt die Temperatur in der Nacht bei 22 Grad, in Hohenlohe gibt's 19 Grad und im Ostalbkreis sind es 19 Grad. Im weiteren Verlauf der Nacht kühlt es in der gesamten Tonregion auf Werte zwischen 16 und 20 Grad ab. Morgen wechseln sich Wolken und Sonne ab. Die Höchstwerte liegen zwischen 27 und 30 Grad.
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3: Achtung, auf der A7 von Ulm in Richtung Würzburg. Im Bereich der Anschlussstelle Aalen-Oberkochen steht ein defektes Fahrzeug. Ebenfalls Vorsicht auf der A81 Richtung Heilbronn. Zwischen Pleidelsheim und Mundelsheim behindert ein defektes Fahrzeug den Verkehr. Noch mehr Verkehr ausführlich zum Nachlesen findet ihr auf radioton.de und in unserer App.

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3: Ich bin Cornelius Dreger. Beim Thema Krankschreibung rudern Union und SPD wieder zurück. Die Anforderung, die Arbeitsunfähigkeitsbescheinigung bereits am ersten Tag vorlegen zu müssen, könne auch zwischen Tarifparteien oder direkt in den Betrieben anders geregelt werden, sagt SPD-Chef und Finanzminister Lars Klingbeil in der ARD. Um die Ostflanke der NATO zu verstärken, baut die Bundeswehr eine Litauen-Brigade auf. Verteidigungsminister Pistorius rechnet damit, dass nicht genug Freiwillige zusammenkommen. Das hat er der Bild am Sonntag gesagt. Heißt, es müssen Soldaten verpflichtet werden, nach Litauen zu gehen. Am Ende des Bundesparteitages in Erfurt hat die AfD-Spitze klare Ziele formuliert. Man will raus aus der Opposition und rein in Regierungsverantwortung. Zunächst geht's der AfD um die Landtagswahlen, später auch um den Bund. Am Rande des Parteitags gingen Zehntausende Gegendemonstranten auf die Straße. Die 7 wichtigsten Ölländer wollen wieder mehr Öl fördern, denn seit dem Rahmenabkommen zwischen den USA und dem Iran kommen wieder mehr Öltanker durch die Straße von Hormuz. Heißt, das geförderte Öl kann auch verschifft werden. Der Ölpreis nähert sich seitdem wieder dem Niveau von vor dem Irankrieg an. 4 von 10 Arbeitnehmern in Deutschland glauben nicht, dass sie ihren Job bis zur Rente ausüben können. Das zeigt eine Umfrage im Auftrag des Deutschen Gewerkschaftsbundes, schreiben die Funke-Zeitungen. Im Handwerk, in der Pflege und anderen körperlich und psychisch belastenden Berufen ist es sogar jeder Zweite.
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4: Aktuell ist es bei uns unterschiedlich bewölkt, wobei in Hohenlohe und im Ostalbkreis ein bedeckter Himmel vorliegt. In Heilbronn haben wir heute Nacht 22 Grad, in Hohenlohe 19 Grad und im Ostalbkreis 18 Grad. In den kommenden Stunden kühlt die Luft in der gesamten Tonregion etwas ab, wobei die Tiefstemperaturen gegen morgen bei etwa 18 bis 20 Grad liegen. Morgen gibt's einen Mix aus Wolken und Sonne. Die Temperaturen steigen im Tagesverlauf auf rund 28 bis 30 Grad.
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5: Achtung, auf der A6 Heilbronn Richtung Mannheim zwischen Sinsheim und Wiesloch-Raunberg steht ein defektes Fahrzeug. Weiter auf der A81 Stuttgart Richtung Heilbronn in der Nähe der Anschlussstelle Ludwigsburg Nord und zwischen Pleidelsheim und Mundelsheim ebenfalls ein defektes Fahrzeug. Auf der A7 Ulm Richtung Würzburg im Bereich der Anschlussstelle Aalen-Oberkochen gibt es ebenfalls eine Gefährdung durch ein defektes Fahrzeug. Noch mehr Verkehr, ausführlich zum Nachlesen, findet ihr auf radioton.de und in unserer App.
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1: Ich bin Cornelius Dreger. Beim Thema Krankschreibung rudern Union und SPD wieder zurück. Die Anforderung, die Arbeitsunfähigkeitsbescheinigung bereits am ersten Tag vorlegen zu müssen, könne auch zwischen Tarifparteien oder direkt in den Betrieben anders geregelt werden, sagt SPD-Chef und Finanzminister Lars Klingbeil in der ARD. Um die Ostflanke der NATO zu verstärken, baut die Bundeswehr eine Litauen-Brigade auf. Verteidigungsminister Pistorius rechnet damit, dass nicht genug Freiwillige zusammenkommen. Das hat er der Bild am Sonntag gesagt. Heißt, es müssen Soldaten verpflichtet werden, nach Litauen zu gehen. Am Ende des Bundesparteitages in Erfurt hat die AfD-Spitze klare Ziele formuliert. Man will raus aus der Opposition und rein in Regierungsverantwortung. Zunächst geht's der AfD um die Landtagswahlen, später auch um den Bund. Am Rande des Parteitags gingen Zehntausende Gegendemonstranten auf die Straße. Die 7 wichtigsten Ölländer wollen wieder mehr Öl fördern, denn seit dem Rahmenabkommen zwischen den USA und dem Iran kommen wieder mehr Öltanker durch die Straße von Hormuz. Heißt, das geförderte Öl kann auch verschifft werden. Der Ölpreis nähert sich seitdem wieder dem Niveau von vor dem Irankrieg an. 4 von 10 Arbeitnehmern in Deutschland glauben nicht, dass sie ihren Job bis zur Rente ausüben können. Das zeigt eine Umfrage im Auftrag des Deutschen Gewerkschaftsbundes, schreiben die Funke-Zeitungen. Im Handwerk, in der Pflege und anderen körperlich und psychisch belastenden Berufen ist es sogar jeder Zweite.
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2: Aktuell gibt's bei uns einen stark bewölkten Himmel. In Heilbronn liegen die Temperaturen in der Nacht bei 21 Grad, in Hohenlohe bei 19 Grad und im Ostalbkreis bei 18 Grad. In den kommenden Stunden bleibt's überwiegend bedeckt. Die Werte sinken bis zum frühen Morgen auf um die 18 Grad ab. Heute im Tagesverlauf lockern die Wolken phasenweise auf. Dazu steigen die Temperaturen auf bis zu 30 Grad. Morgen wird's mit vielen Wolken noch ein Stück wärmer. Die Höchstwerte erreichen dann 32 Grad.
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3: Auf der A6 von Heilbronn Richtung Mannheim zwischen Sinsheim und Wiesloch-Rauenberg steht ein defektes Fahrzeug. Auch auf der A81 in Richtung Heilbronn zwischen Pleidelsheim und Mundelsheim gibt es ein defektes Fahrzeug. Fahrt hier besonders vorsichtig. Noch mehr Verkehr ausführlich zum Nachlesen findet ihr auf radioton.de und in unserer App.

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3: Ich bin Cornelius Dreger. Verteidigungsminister Pistorius geht davon aus, dass für die Litauen-Brigade auch Soldatinnen und Soldaten verpflichtet werden müssen. Das hat er der Bild am Sonntag gesagt. Bisher konnte die Mehrzahl der Dienstposten mühelos mit Freiwilligen besetzt werden, so Pistorius. Das wird aber nicht reichen. Beim Thema Krankschreibung rudern Union und SPD wieder zurück. Die Anforderung, die Arbeitsunfähigkeitsbescheinigung bereits am ersten Tag vorlegen zu müssen, könne auch zwischen Tarifparteien oder direkt in den Betrieben anders geregelt werden, sagt SPD-Chef und Finanzminister Lars Klingbeil in der ARD. Die AfD-Spitze hat zum Abschluss des Bundesparteitages in Erfurt ihren Machtanspruch bekräftigt. Man will raus aus der Opposition und rein in Regierungen. Zunächst geht es der AfD-Spitze um die Landtagswahlen, später auch um den Bund. Beim Parteitag gab es Proteste von Zehntausenden Gegendemonstranten. Rund 1,5 Millionen Menschen sind in Köln laut Veranstaltern für die Rechte von queeren Menschen auf die Straße gegangen. Allein an der bunten Parade zum Christopher Street Day nahmen 100 Wagen und 60.000 Menschen teil. Der CSD in Köln gehört zu den größten in Europa. Norwegen steht das erste Mal in der Geschichte in einem WM-Viertelfinale. Gegen Rekordweltmeister Brasilien setzte sich das Team um Superstar Erling Haaland mit 2:1 durch. Für Brasilien ist damit das erste Mal seit 36 Jahren in einem Achtelfinale schon Schluss.
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4: Derzeit gibt's bei uns einen stark bewölkten Himmel. In Heilbronn haben wir gerade 21 Grad, in Hohenlohe 19 Grad und im Ostalbkreis 18 Grad. In den nächsten Stunden kühlt es in der gesamten Tonregion weiter auf rund 17 bis 19 Grad ab. Morgen lockern die Wolken tagsüber ein bisschen auf, zwischendurch zeigt sich auch mal die Sonne und die Temperaturen steigen auf bis zu 30 Grad.
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5: Auf der A8 Stuttgart Richtung München gibt es zwischen Eichelberg und Mühlhausen ein defektes Fahrzeug. Fahrt hier besonders vorsichtig. Ebenfalls auf der A8 Richtung München staut es sich zwischen der Ausfahrt Hohenstadt und der Anschlussstelle Ulm-West. Plant hier mindestens 15 Minuten mehr ein. Noch mehr Verkehr ausführlich zum Nachlesen findet ihr auf radioton.de und in unserer App.
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1: Ich bin Cornelius Dreger. Beim Thema Krankschreibung rudern Union und SPD wieder zurück. Die Anforderung, die Arbeitsunfähigkeitsbescheinigung bereits am ersten Tag vorlegen zu müssen, könne auch zwischen Tarifparteien oder direkt in den Betrieben anders geregelt werden, sagt SPD-Chef und Finanzminister Lars Klingbeil in der ARD. Nicht nur, wie von der Bundesregierung angekündigt, längere Sonntagsöffnungszeiten für Bäckereien. Handelsverbände fordern, dass sonntags alle Läden aufmachen dürfen. Die jetzige Regelung sei im Online-Zeitalter von vorgestern, sagt der Chef des Handelsverbands Berlin-Brandenburg in der Bild. Am Ende des Bundesparteitages in Erfurt hat die AfD-Spitze klare Ziele formuliert. Man will raus aus der Opposition und rein in Regierungsverantwortung. Zunächst geht's der AfD um die Landtagswahlen, später auch um den Bund. Am Rande des Parteitags ging Opposition und rein in Regierungsverantwortung.

0: sich das norwegische Team mit 2:1 durchgesetzt. Ein historischer Sieg. Noch nie hat es Norwegen bei einer WM so weit geschafft.
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2: Aktuell haben wir bei uns einen bedeckten Himmel. In Heilbronn gibt es gerade 21 Grad. In Hohenlohe und im Ostalbkreis liegen die Temperaturen jeweils bei 19 Grad. Im weiteren Verlauf der Nacht kühlt es in der gesamten Thon-Region auf etwa 17 Grad ab. Dabei bleibt es überwiegend bedeckt. Tagsüber lockern die Wolken dann immer mal wieder auf. Die Temperaturen steigen auf bis zu 30 Grad. Morgen wird es noch ein Stück wärmer, mit Höchstwerten um 32 Grad. Dazu bleibt der Himmel weitgehend bedeckt.
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3: Achtung auf der A81 Heilbronn Richtung Stuttgart. Bei der Anschlussstelle Ludwigsburg Nord ist ein defektes Fahrzeug liegen geblieben. Passt auf euch auf. Noch mehr Verkehr ausführlich zum Nachlesen findet ihr auf radiothon.de und in unserer App.

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1: Ich bin Cornelius Dreger. Beim Thema Krankschreibung rudern Union und SPD wieder zurück. Die Anforderung, die Arbeitsunfähigkeitsbescheinigung bereits am ersten Tag vorlegen zu müssen, könne auch zwischen Tarifparteien oder direkt in den Betrieben anders geregelt werden, sagt SPD-Chef und Finanzminister Lars Klingbeil in der ARD. Nicht nur, wie von der Bundesregierung angekündigt, längere